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0: Ah, es war immer noch der Free-Shift hochgezogen. Das war das Problem. Wunderschönen, fantastischen guten Morgen da draußen an alles, an den Empfangsgeräten. Es ist Mittwoch, 1. Juli, kurz nach 7 Uhr. Ihr hört Happy Morning auf Radio Free FM mit mir, dem Manuel. In den kommenden 2 Stunden erwarten euch ein paar Informationen zu Wetter und Verkehr, Veranstaltungstipps, und zwar jede Menge wie jede Woche, ein paar Nachrichten, ein paar internationale Feiertage, Gedenktage, Geburtstage, Todestage und einiges an Musik. Wer jetzt noch nicht auf ist und zur Arbeit muss, beziehungsweise in die Schule, der sollte sich sputen, da wird's höchste Eisenbahn. Und mit der fangen wir jetzt auch an. Die höchste Eisenbahn mit dem Song Vergangenheit.
1: Ich weiß nicht,
0: viel
1: mehr
0: Spaß.
1: Genau, war das gestern oder war es vor 3 Wochen?
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1: So, das war die höchste Eisenbahn mit dem Song Vergangenheit. Wer es gehört hat, die Judith Holofernes von Wir sind Helden, die war da auch mit am Start. Und wir machen gleich weiter, 7.06 Uhr. In Ulm ist es noch trocken, eigentlich war auf 7 Uhr leichter Regen angekündigt. Ich bin jedenfalls noch trocken ins Studio gekommen. Ich hoffe, ihr kommt auch trocken, wohin auch immer ihr müsst, wenn ihr frei habt. Noch besser, bleibt liegen, reißt die Fenster auf, kühle Luft kann ein bisschen reinkommen. Heute ist es ein Ticken angenehmer als die Tage zuvor. Genießt es, es wird bestimmt nochmal warm. Ich meine, heute ist 1. Juli, das halbe Jahr ist rum, aber der eigentliche Sommer geht erst los. Wir schauen nicht in die Vergangenheit, wir schauen in die Zukunft. Geburtstag hat heute beispielsweise Sufjan Stevens. Der ist Jahrgang, was habe ich rausgeguckt, 75, somit 51. Geburtstag. Sufjan Stevens, Happy Birthday, 7.07 Uhr und ich spiele Chicago vom Album Illinois. Momentchen. Los geht's, viel Spaß.

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1: Jo, das war Sufjan Stevens zu seinem Geburtstag heute. 51 wird der gute Mann heute. Mal eben die Schallplatte ausmachen, sehr schön. Gut, ich gebe mal kurz den Verkehr durch. Mittwoch, 1. Juli, 7.13 Uhr ist durch. Verkehrssituation wie immer eine Katastrophe. Berliner Ring staut sich rings um die Uniklinik, BWK, Uni, dann rüber zum Kuhberg am Donautal staut sich's. Wo ist noch mehr Verkehr? Im Lehrertal, na klar, das ist eine Ausweichroute, da staut sich's eigentlich bis fast hoch zur Tangente, da ist ja noch vor dem Wohngebiet eine Ampelschaltung, damit die Autos nicht alle im Wohngebiet stehen, sondern davor warten und dann wird peu à peu durchgelassen. Eine ganz gute Idee. Wo staut sich's noch? Lass mich schauen. In Söflingen draußen in der Einsteinstraße. Oder was ist das für eine Einsteinstraße? Scheint sich's auch zu stauen. Statt einwärts dann B10 hinterm Roxy. Sowieso bis zum Ehinger Tor. Am Ehinger Tor selber. Am Ehinger Tor selber sieht's gut aus. Das wage ich zu bezweifeln. Aber gut, auch neue Mitte. Na gut, wie dem auch sei. Ich hoffe, ihr kommt gut dahin, wo ihr hin müsst. Besten zu Fuß oder mit den Öffis oder mit dem Fahrrad. Das ist schlichtweg die beste Wahl in Ulm oder in jeder Stadt vermutlich. Genau, wir haben gleich 7.15 Uhr. Ich mache weiter mit Musik. Was habe ich auflegen? El Nickel, Marie Le Bon. Viel Spaß. Oh ne, falsche. Ja, läuft nicht so richtig. Einen Moment bitte. Aber jetzt.

Jo, das war My Ugly Clementine im Marco Klebauer Mix mit Never Be Yours im Dub Mix. Ich hoffe, es hat gefallen. Ich fange mal ein bisschen entspannter an, musikalisch. Eher was Ruhiges zum Aufwachen oder in den Tag starten. Genau. Wetter habe ich gerade mal nachgeguckt, da ist es angenehm heute, vielleicht kommt es vereinzelt zu leichten Regen, Wärmegewitter eh immer möglich, man lässt sich ja so schlecht vorhersagen. Jedenfalls pendeln wir uns temperaturtechnisch mal bei Mitte 20 ein, was dem einen oder anderen wohl sehr entgegenkommt. Ich meine, ich schlafe auch schlecht bei 33 Grad in der Bude, aber Sommer ist einfach der Hit. Ich feier den Sommer. Und auch jetzt so die nächsten Tage, oder ich sag mal an, bis nächste Woche, bleibt man stabil im mittleren 20er-Bereich, temperaturtechnisch. Immer wieder bewölkt, wahrscheinlich immer mal wieder ein Gewitter zwischendurch. So genau lässt sich das ja eh nicht vorhersagen. Deswegen schaut's da ab und zu mal selber nach, bevor er aus dem Haus geht, ob er vielleicht mal einen Schirm mitnehmen solltet oder nicht. Ihr hört Radio Free FM, Happy Morning, 7 Uhr, gleich 23 Minuten. Auf geht's, am Frühstückstisch oder wo auch immer ihr seid, Richtung Arbeit, Richtung Schule unterwegs. Ich stehe im Studio.

Das waren die Blues Brothers mit Everybody Needs Somebody to Love. Coole Nummer, war jetzt dann doch schon ein bisschen flotter. Für diejenigen, die noch nicht auf den Beinen sind, hoppla, habe ich den Regler noch oben. Platte aus, weiter geht's. Gut, was haben wir denn noch so? 7.27 Uhr, Mittwoch, 1. Juli, halbes Jahr schon vorbei. 1. Juli. Tja, was gibt's am 1. Juli? Zurück zum Verkehr. Heute fällt, glaube ich, auch der Tankrabatt weg. Was einen zu erwartenden Preisanstieg an der Zapfsäule nach sich zieht. Ja, vermutlich also so richtig angekommen ist er beim Verbraucher, wie ich finde, nicht. Aber in die andere Richtung, wenn der Tankrabatt aufgehoben wird, wird es mit Sicherheit wieder teurer. Das passiert heute am 1.7. Ja, wer hat denn heute noch Geburtstag? Diana Frances Spencer, besser bekannt als Lady Di, leider schon verstorben, die hätte heute Geburtstag. Außerdem Jahrgang 1945 Deborah Harry, die Frontfrau von Blondie. So, dann haben wir die Geburtstage eigentlich auch schon abgefrühstückt. Erfreulich. Ihr hört Happy Morning auf Radio Free FM mit mir, dem Manuel. Und ich würde sagen, wir machen weiter mit Musik. Und zwar Cutthroats von Remember Sports. Viel Spaß damit.

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1: Jawohl, radiofreefm.de. Da kann man auch alles nachlesen, was hier im Sender so passiert an Programmen. Man kann aber auch gerne hier im Sender vorbeikommen im Büchsenstadel und mal Hallo sagen im Büro, die freuen sich bestimmt. Und wenn man möchte, kann man sogar eine Sendung machen. Da muss man nur ein paar Workshops vorher besuchen und dann darf man hier eigene Sendungen machen. Zum Beispiel Happy Morning. Ich denke, da werden auch noch Leute gesucht. Jetzt hat gestern, ich habe es jetzt gar nicht mehr hinterfragt, gestern hat auch jemand moderiert. Montag fehlt, glaube ich, noch. Morgen donnerstags macht Roland meines Wissens am oder hat der gestern gemacht eben. Da bin ich mir nicht ganz sicher. Und freitags macht der Rudolf. Man kann aber, wenn man jetzt eine Sendung verpasst hat, auch in der Mediathek alle Sendungen 7 Tage nachhören. Das heißt, ihr könnt Happy Morning nachhören, so oft ihr wollt, oder andere Sendungen, was eine super Sache ist. Gut, ich würde weitermachen mit ein paar Veranstaltungen. Und zwar habe ich letzte Woche schon angekündigt, dass es hier so ein Ulm macht Sport-Flyer habe ich in die Finger bekommen. Und Programm ist meines Wissens auch online unter ulm-macht-sport.de. Und da gibt's kostenlose Mitmachangebote in Sachen Sport und das in jedwedem Stadtteil, sowohl im Ulm-West neben dem Westbad, als auch in Wieblingen beim Burgauer Weg, als auch in Böfingen gegenüber von der Stadtteilbibliothek, in Mitte-Ost, sprich der Friedrichsau unterhalb des SSV-Geländes oder am Eselsberg unterhalb der Adelbert-Stifterschule. Heute am Mittwoch gibt's zum Beispiel ab 18 Uhr Body-Styling in Wieblingen, Yoga auf Englisch in der Friedrichsau, ebenfalls 18 Uhr. Rock'n'Roll Tanz vom SV Grimmelfingen in Ulm-West neben dem Westbad. Und ab 18.30 Muscle Workout am Eselsberg. Das ist ein ganz schicker Flyer, ist gut aufgemacht, sehr übersichtlich, wie ich finde. Und gibt's, was gibt's denn noch? Fit mit Baby. Cardio-Mix, Bewegungstraining, Kinder-Yoga, Yoga für Anfänger, Fit mit Walking, gute Sache, alles umsonst, wird angeleitet von fähigen Leuten aus der Ulmer Sportlerszene. Wer jetzt bei den etwas milderen Temperaturen wieder denkt, er könnte noch was für die Strandfigur tun, nur zu, schaut euch das mal an, ulm-macht-sport.de. Kann man umsonst mitmachen. Gute Sache. Ich würde sagen, ich mache erstmal weiter mit Musik. Ich muss mich noch sortieren. Was haben wir denn gerade gehört? Remember Sports, die vierköpfige Band aus Philadelphia und anschließend die französischen Sporto Cantes mit dem Song Slits. Als nächstes folgt Choice Manor mit All My Friends Are So Depressed. Viel Spaß damit.

Oh, den Jingle habe ich wohl schon mal abgespielt. Na, jetzt habe ich noch die halbe Brezel hier im Mund. Entschuldigung dafür. Wir haben gehört, Inept Apollo von Nation of Language und zuvor Joyce Manor mit All My Friends Are So Depressed. Es ist 7 Uhr, gleich 44. Heute am Mittwoch, den 1. Juli. Regnen tut es immer noch nicht. Es tröpfelt vielleicht minimalst. Jedenfalls ist es ziemlich schwül. Temperaturen wirklich abartig gewesen, für manch einen. Aber es ist halt Sommer. Was willst du machen? 1. Juli heute. So, jetzt 7.44 Uhr. Was gibt's noch Neues? Die WM ist ja beendet. War schön. Hat Spaß gemacht. Nein, Spaß. Die Deutschen sind, manch einer sagt unglücklich, manch einer sagt zu Recht. Im ersten Spiel der K.O.-Runde gegen Paraguay ausgeschieden. Naja, WM geht weiter, geht noch eine ganze Ecke. Heute Nacht, ich gebe es mal kurz durch, hat zum Beispiel gespielt Norwegen gegen die Elfenbeinküste, 2-1 für Norwegen. Mexiko hat 2-0 gegen Ecuador gewonnen und Frankreich hat 3-0 gegen Schweden gewonnen. Heute um 18 Uhr gibt es England gegen Demokratische Republik Kongo. Um 22 Uhr gibt es Belgien gegen den Senegal. Und heute Nacht um 2 spielt die USA gegen Bosnien-Herzegowina. Ich finde, das reicht auch zur WM. Weitere Veranstaltungshinweise gebe ich in der nächsten Runde durch. Weiter geht's mit Musik. Und zwar von Genesis Owusu. Ein ghanaisch-australischer Musiker. In Ghana geboren und jetzt in Canberra lebend. Hat im Mitte Mai sein Album Red Star Wu and the Worldwide Scorch rausgebracht. Und von dem hören wir die Nummer Pirate Radio. Viel Spaß.

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1: So. Also, das war Lack of Afro mit dem Song Triumph featuring Rick Flow und Elliot Cole. Coole Nummer. Lack of Afro, eigentlich ein Typ namens Adam Gibbons, Jahrgang 81. Produzent, DJ, Multi-Instrumentalist. Ziemlich gut, gefällt mir gut. Macht gute Sachen von Hip-Hop über Soul, über Funk, über alles dabei. Gute Sache. Wir haben 7 Uhr, gleich 52 Minuten an diesem Mittwoch, den 1. Juli. In Ulm scheint das Wetter noch, na gut, jetzt zeichnet sich doch ab, dass es ein bisschen mehr tröpfelt, aber es geht, glaube ich, immer noch ohne Schirm. Es macht die ganze Sache halt dampfig, das Klima, aber da müssen wir jetzt einfach gemeinsam durch. Gut, da haben wir noch auf dem Tablett hier Veranstaltungstipps, würde ich sagen. Mache ich mal nochmal eine Runde. Was hauen wir raus? Ich würde vorschlagen, wir machen mit dem Ulmer Zelt weiter. Das geht ja nur noch bis, Moment, heute ist 1.2. bis Samstag, bis einschließlich Samstag geht es noch. Und am Ulmer Zelt spielt am Freitag in der Lounge von 18 bis 19.30 Uhr bei freiem Eintritt die Band Dunkelblau, jung, ehrlich und nahbar. Newcomer-Band mit melodiösen und trotzdem kraftvollen eigenen Songs zwischen Indie, Pop und Rock. Dunkelblau, umsonst im Lounge-Zelt des Ulmer Zelts. Gute Sache. Und vom Hauptprogramm, was kann man da noch? Da steht noch Folgendes an. Heute Abend Kolosseum im Ulmer Zelt. Morgen Joris ist ausverkauft, aber wie ich jede Woche erzähle, wer unbedingt Tickets haben möchte, der möge doch abends einfach vor den Eingang stehen. Irgendwer verkloppt dann doch immer noch jemand Karten, weil irgendjemand verkloppt doch immer noch jemand. Nee, irgendjemand verkauft immer noch Karten, weil krankheitsbedingt oder doch keine Lust oder zu warm im Zelt oder Fehlkauf, Geschenk, pipapo. Also wer unbedingt hin möchte, morgen Abend zu Joris ins Ulmer Zelt, der kann bestimmt noch vorm Eingang Karten ergattern. Am Freitag, den 3. Juli, haben wir dann noch Mola und am 4. Juli zum Abschluss Andreas Kümmert und The Electric Circus. Dann war es das schon wieder mit dem Ulmer Zelt. Schade, schade. Wettermäßig hat es, glaube ich, ganz gut hingehauen. Ich besuchermäßig müsste man jetzt mal die Mareike fragen, wie es war, aber bestimmt toll. Und sobald dann das Ulmer Zelt vorbei ist, geht's ja im Roxy runter, als es eh schon tut, weil der Soundgarten, also Biergarten, ist schon eröffnet, aber noch ohne Programm. Also Soundgarten gibt's von Mittwoch bis Samstag ab 17 Uhr und ab 8., also nächste Woche, da geht's los um 18 Uhr mit Zap Party, steht hier dran. ZAB läuft unter Party. Hip-Hop, Classics, R&B and Afrobeats at its best. Klingt doch ganz gut. Also da gebe ich dann auf jeden Fall nächste Woche immer Einblicke, was da in der Folgewoche so passiert. So, gleich 7.55 Uhr, 1. Juli, Mittwoch, halbes Jahr vorbei, halbes Jahr noch vor uns. Der eigentliche Sommer steht eigentlich auch erst noch an. Ich glaube, in Griechenland gibt es schon Waldbrände, hier und da ist schon Rauchverbot wegen Brandgefahr. Also eine ziemlich trockene Geschichte. 1. Juli, was hatte ich mir noch aufgeschrieben? Finde ich jetzt auf die Schnelle nicht. Muss ich mich, ich bin ein bisschen schlecht vorbereitet heute, gebe ich ehrlich zu. Ich war, hatte am Wochenende wenig Zeit, weil ich selber unterwegs war. Auf einem kleinen Festival, war sehr schön und sehr heiß. Aber da gebe ich nächste Woche, habe ich mir vorgenommen, gebe ich noch ein bisschen Einblick, wo ich mich letztes Wochenende rumgetrieben habe mit den jeweiligen Musikern, die da gespielt haben, gab einiges zu entdecken, vieles, das ich nicht kannte, ein bisschen was kannte ich, war jedenfalls sehr schön. Gut, dann machen wir einfach weiter, mache ich einfach weiter mit Musik. Was steht an? Kiwi Junior ist ein Quartett aus Kanada, Toronto, und ich spiele den Song Blowing Up vom gleichnamigen Album, das am 14. August erscheinen wird. Kiwi Junior mit Blowing Up, viel Spaß damit.

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Jo, was haben wir gehört? Iguana Death Cult aus Rotterdam, die Niederlanden. Die sind schon mal mit den OCs auf Tour gewesen und die finde ich auch mal richtig gut. Die haben veröffentlicht auf Greenway Records im April ihr Album Guns Out. Und Greenway Records war dann tatsächlich auch das ein oder andere dabei, was mich noch interessiert hat. Da muss ich mal noch tiefer eintauchen und halt euch auf dem Laufenden. Spiel dann ab und zu was und gebt dann auch Bescheid, dass das ebenfalls auf Greenway erschienen ist. So, jetzt nieselt es dann draußen doch etwas mehr. Das wird vermutlich ein feuchtes Heimradeln für mich. Ich habe aber noch eine knappe Stunde. Wir haben 8:04, Mittwochmorgen, 1. Juli. Ich hoffe, allen geht's gut. Ich hoffe, ihr habt ein bisschen Spaß. Mir macht's wie immer Bock. Ich habe da echt Lust drauf, euch ein bisschen zu unterhalten und meine Musik zu spielen. Da müsst ihr jetzt halt durch. Weiter geht's mit weiteren Veranstaltungen. Was habe ich noch rausgepickt? Donau, Film und Sterne, richtig, das wollte ich noch durchgeben. Ist jetzt natürlich für heute vielleicht so suboptimal, wenn es nass ist, aber prinzipiell bei gutem Wetter immer ein Besuch wert. Die hauen immer das Programm für eine Woche raus und heute geht's los ab 21.45 Uhr mit Bohemian Rhapsody, eine Geschichte von Queen, respektive Freddie Mercury. Morgen, Donnerstag, 2.7. ab 21.30 Uhr, geht schon 21.30 Uhr los, wird es wieder früher dunkel. Ja gut, wir sind schon entfernt vom 21. Juni, dem längsten Tag des Jahres. Also vielleicht ist es dem geschuldet. Morgen also, oh la la, Teil 2, neue Tests, neues Chaos. Scheint mir eine französische Komödie zu sein. Mir sagt's nichts, aber kann man sich bestimmt anschauen. Am Freitag, 21.30 Uhr, Same Sun mit dem Fahrrad durch Afrika. Samstag, Super Mario Galaxy Film. Am Sonntag, Wicked Teil 2. Am Montag, One Battle After Another. Dienstag, A Star Is Born. Und Mittwoch, Das Kanu des Manitou. Jeweils 21.30 Uhr, Freilichtkino auf dem SSV-Badgelände. Tolle Sache, gibt's Essen und Trinken mit Sicherheit. Macht bestimmt Spaß bei gutem Wetter. Ja, was habe ich noch? Da mache ich nachher weiter mit den Veranstaltungen. Da haue ich jetzt immer, nach den Songs immer zwischendurch, haue ich ein paar Veranstaltungen raus. Sind wirklich unzählige, was gerade im Sommer in Ulm los ist. Freitag geht zum Beispiel das Donaufest los, von 3. bis 12. Juli ist Donaufest und da ist, boah, also wirklich, da muss man sich eigentlich einen Flyer holen, weil das kann ich gar nicht alles durchgeben. Da passiert so viel. Ein paar Sachen schneide ich vielleicht mal an. Aber jetzt hören wir erstmal wieder Musik und zwar The No Twist mit den Röntgenstrahlen X-Ray.

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1: Das war Almost Monday mit der Nummer She Likes Sports. Die Herren sind aus San Diego, Kalifornien. Jetzt versuche ich gerade noch rauszubekommen, wann dieses Album denn rauskam. Ach, das kommt raus. Thank God It's Almost Monday. 9. September 2026. Na, da kann man sich drauf freuen. Ich glaube, da ziehe ich auch noch ein paar Nummern raus für die nächsten Wochen und spiele die euch vor. Wir haben 8.13 Uhr. Nieselregen nimmt zu. Hilft ja nichts. Verkehr nimmt vermutlich ab. Das heißt, man kommt wieder besser durch die Stadt. Ich schaue mal eben drauf kurz. Verkehrslage Ulm. Naja, jetzt ist in der neuen Straße. Da war vorher Ruhe. Oje, nee, eigentlich so rings um Blaubeuer Ring wie gehabt. Neue Straße nach Neu-Ulm rüber ist ja auch. Die Brücken sind ja immer noch, also unten am Maritim nur einspurig und überall gibt es Einschränkungen, ist euch mit Sicherheit bekannt. Wer von auswärts kommt, umfährt Ulm besser, wenn er nicht wirklich in die Stadt muss und sucht sich eine Umleitung großzügig, weil das ist eine Katastrophe. Gut, ich erzähle noch, was heute hier auf dem Sender läuft, also nur gute Sachen, so viel sei schon mal verraten. Nach einem Happy Morning, ich mache bis 9, gibt es eine Stunde Free Shift bis um 10. Von 10 bis 12 läuft Get Up, von 12 bis 13 Uhr High Noon, 13 bis 16 Uhr die Ulmer Freiheit, 16 bis 17 Uhr die Plattform, 17 bis 18 Uhr La Buhardija, 18 bis 20 Uhr Variante Unbekannte, danach eine Stunde bis 21 Uhr Indie Gap, dann nochmal 2 Stunden Punkrock mit Totally Fucked und dann auch hinten raus eine Stunde bis 0 Uhr Free Shift. Also einiges geboten. Was haben wir noch für Veranstaltungen hier auf der Homepage? Kann man sich gerne mal durchklicken. Gibt es interessante Sachen. Auch ein Sendungsblock in Zukunft. Ich habe es immer noch nicht rausgefunden. Ich habe mich noch nicht drum gekümmert. My time is little. Wo ich dann eine Playlist hochladen könnte, damit wen es interessiert nachschauen könnte, was heute Morgen so lief. Nachhören kann man ja. 7 Tage. Auch in der Mediathek von freefm.de. Das habe ich, glaube ich, vorher schon erwähnt. Und ansonsten, was gibt's noch zu sagen zu FreeFM? Super Sender, der beste Sender. Happy Morning, die kommenden Tage habe ich auch schon. Man kann hier Mitglied werden, weil es Vereinsstruktur. Man kann hier mitmachen, man kann hier Workshops besuchen. Man kann auch einfach mal nur reinschnuppern. Man kann hier bestimmt auch ein Praktikum machen, wenn man nett im Büro anklopft. Das dürfte ab 9 Uhr besetzt sein, meines Wissens. Da könnte ich eigentlich nachher während dem nächsten Song noch die Fenster aufreißen, damit die es nicht so heiß haben, wenn sie hier eintrudeln. Das ist eigentlich eine ganz gute Idee. Musikalisch, wo stehen wir da? Nee, ich habe noch Veranstaltungen habe ich hier noch auf der FreeFM-Seite, wollte ich noch vorlesen. Im Eden gibt es am Freitag ab 22 Uhr House of Hearts. Eine Mischung aus Funky und Melodic House, House Classics, Dance Music. Alles tanzbar, gute Laune und als Special gibt's statt Kuchen und Obst Wassereis for free. Wie geil ist das denn? Super Wassereis bei den Temperaturen im Club. Erstklassig. Gefällt mir. Am Samstag, 4. Juli, gibt's in Liederkranz nix als Kultur-Sommerfest. Sommersonne, Happy Hippo. Mit nicem Sound von DJ Jarak und das Meer. Es gibt eine Wasserschlacht, es gibt eine Gleisdeko und Lichtinstallationen. Los geht's um 16 Uhr im Liederkranz und um 22 Uhr gibt's dann die After Hour im Gleis 44. Ebenfalls am 4. Juli ab 19 Uhr gibt's eine Jam Session im Oma. Oh, jetzt muss ich mal kurz gucken. Jam Session habe ich doch nochmal irgendwo gelesen. Jazz Jam Session im Aegis Café gibt's schon morgen ab 19.30 Uhr. Morgen 19.30 Uhr Jazz Jam Session im Aegis Café und am 4. Juli, am Samstag, Jam Session im Oma ab 19 Uhr. Gute Sache. Im Aegis gibt es außerdem noch am Samstag, wird da das 80-jährige Bestehen des Aegis-Hauses, Verlags oder Buchhandlung, kann ich jetzt nicht genau sagen, gefeiert. 80 Jahre Aegis mit einem Grußwort von Ernst Joachim Bauer, der langjähriger Inhaber war und Sohn des Gründers ist. Der gibt eine Einführung und Übersicht über die Geschichte des Aegis Verlags und eine Biografie seines Gründers, Ernst G.S. Bauers. Und dann wird noch ein Preis verliehen, mit 1000 Euro dotiert für, geht dieses Jahr, also wird zum ersten Mal verliehen. Und der erste Preisträger 2026 wird der Verbrecherverlag sein. Die bekommen für ihr unabhängiges, entschlossenes und solidarisches Verlegen eine Ehrung und haben somit einen Platz in der Galerie im Aegis. Ich denke, da gibt es auch dann noch eine Laudatio gibt es noch, dann gibt es noch Ausklang mit Begegnungen und Gesprächen und musikalischer Ausklang mit Okapi Blues Band. Boah, Junge, Junge, da geht einiges. Was habe ich hier auflegen? Weiter würde ich mal mit Musik machen, 8.18 Uhr und 30 Sekunden gerade. Ich spiele eine Nummer von Stuck und die heißt Instakill. Moment, auf welchem? Viel Spaß damit.

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1: Yes, willkommen zurück bei Happy Morning hier auf FreeFM. Es ist 8.24 Uhr durch. Mein Name ist Manuel. Ich hoffe, ihr habt ein bisschen Spaß. Ich spiele euch ein bisschen Musik noch in der guten nächsten halben Stunde. Gerade gehört haben wir zum Beispiel Stuck mit der Nummer Instakill. Das ist eine Band aus woher? Ach, schon wieder verblättert meine Notizen. Aus Chicago. 3- oder 4-köpfig, weiß ich jetzt gerade gar nicht. 3 oder 4 Mann. Und als letztes haben wir gehört The Convenience mit der Nummer Dub Vultures. Das ist ein Duo aus New Orleans. Die haben im April ihr Album Like Cartoon Vampires rausgebracht. Auch eine ganz ordentliche Nummer, wie ich finde. Gut, was habe ich noch vorbereitet? Ein paar News habe ich noch. Und zwar einmal habe ich heute Morgen gelesen, dass Schweden zurück zum Bargeld will. In Schweden ist es wohl so, dass fast ausschließlich alles vom Eis bis zur Brezel bis zur kleinsten Kleinigkeit in jedem Laden mit Karte digital bezahlt werden kann. Und da hat die Regierung jetzt heute ab 1.7. wohl beschlossen, dass zumindest Apotheken und Lebensmittelgeschäfte wieder Bargeld annehmen müssen, weil im Falle eines Zusammensturzes des Internets oder Stromausfall oder was auch immer in diesen Zeiten so passieren kann, ist doch gut, wenn jeder zumindest 1.000 Kronen, was ungefähr 90 Euro sind, daheim hat. Das wird wohl geraten. Und damit man wenigstens sich mit dem Nötigsten versorgen kann. Genau. Fand ich auch ganz interessant. Also die machen wieder den Weg zurück zum Bargeld, zumindest im Kleinen. Während andere Länder ja versuchen, das Bargeld auszuschleichen, um unter anderem der Schwarzarbeit einen Riegel vorzuschieben. Was habe ich noch gelesen? 1979 hat Sony am 1. Juli den ersten Walkman auf den Markt gebracht. Uhu, erster Walkman, Mann, 1979, jetzt auch schon eine Ecke her. 47 Jahre, irre. Und 1989, also vor 37 Jahren, fand die erste Love Parade statt. Auch interessant, da könnte ich eigentlich gleich mal irgendwas Elektronischeres spielen. Oder wie wäre das denn? Dann muss ich nur mal hier in der Playlist was hin und her schieben. Was spiele ich? Ich spiele Cardini and Shaw mit In the Ballroom. Viel Spaß!

Jo, das war Mode Selector mit Catnap und der Nummer Dating is in China in der Speed Dating Version. Mode Selector, Berliner Duo, kennt vielleicht der ein oder andere. Könnte man auch live erleben am 18. Juli im Blitz in München. Und Catnap ist eine Künstlerin aus Argentinien, die, glaube ich, ebenfalls auf Monkey Town, dem Label von Mode Selector, veröffentlicht. Durchaus interessant. Und macht Spaß, finde ich. Das war mein Ausflug in die elektronischen Gefilde. Jetzt hätte ich mal nochmal ein paar Veranstaltungen. 8.35 Uhr. Jetzt muss ich mich schon wieder hinten raus beinahe sputen, dass ich alles unterbringe, was ich vorbereitet habe. So, was habe ich denn noch? Veranstaltungen am Freitag. Moor am Moore trifft Liederkranz Day Party von 17 bis 22 Uhr. Eintritt frei. Liederkranz, habe ich gesagt, oder? Ja. Am Sonntag. Ebenfalls Eintritt frei, Konzert Check and Chill in Kooperation mit Kunstwerk e.V. Nix als Kultursommerfest, Techno und Trance, 16 bis 22, ach, das habe ich schon gesagt, 16 bis 22 Uhr und dann ist Aftershow im Gleis. Gut, was habe ich noch rausgepickt? Freitag, 3.7. Ab 21 Uhr im Hemperium. Also der Biergartenbetrieb ist natürlich schon vorher geöffnet, ab 17 Uhr. Und Konzertbeginn wird gegen 21 Uhr sein. Da spielen The Dead and Kids aus Leipzig, Dresden. Beschreiben sich als 100% Glitzer-Power-Punk. Aber wenn man das sich so durchliest auf der Seite vom Hemperium, da scheint alles dabei zu sein. Also Punkrock, Metal, Hardrock, deutsche, englische, politische, sozialkritische, persönliche, ironische Texte setzen ihrem Stil keine Grenzen, diese Dead End Kids. Und Vorband wird, Support wird sein Da Dagegen aus Ulm. Und die spielen vermutlich laut eigener Aussage Anarcha Rumpelpunk mit explizit feministischem Anspruch. Klingt auch interessant. Melodische Akkorden, stumpfes Geballer, alles dabei, aber meistens Geballer. Die haben jedenfalls Bock, schreiben sie. Bestimmt beides sehenswert. Also 3.7. Hemperium ab 21 Uhr Konzert mit Dead End Kids und Da Dagegen. Sehr schön. Was habe ich noch auf meiner Liste? Hemperium habe ich. Liederkranz. Donaufest, richtig, Donaufest. Das geht ja am Freitag los und wird dann für 10 Tage, glaube ich, bis 12. Stattfinden. Und zwar auf Ulmer Donauseite, auf Neu-Ulmer Donauseite. Ich glaube, teilweise gibt es Konzerte im Gold, im Roxy, über der Grathalle. Ist ja wurscht. Holt euch da jedenfalls einen Flyer, weil das ist so dermaßen ausführlich alles. Da passieren so viele Sachen. In diesem Weindorf gibt es Konzerte, es gibt Konzerte umsonst. Manche kosten Eintritt, aber ich glaube nicht wirklich viele. Und ich bin jetzt aufgrund meiner Schallplattenauswahl zu Hause, bin ich jetzt schon am vorletzten Tag, glaube ich, gelandet vom Programm. Und da kommt Kilo Kilo Banda versus Dunkelbund. Und Kilo Kilo Banda ist aus Novi Sad. Und Dunkelbund dürfte zumindest irgendein Wiener, ich weiß nicht, ob es wirklich ein gebürtiger Wiener ist, ist ja auch wurscht. Also die beiden treffen aufeinander und haben dieses International Factory, bringt zwei Formate zusammen, die dann gemeinsam Songs erarbeiten oder einen Konzertabend der besonderen Art präsentieren. Bestimmt richtig spannend. Die waren beide wohl schon mal beim Donaufest und jetzt kommen sie in gemeinsamer Konstellation nochmal. Und im Anschluss, das geht wohl bis 22:30, ab 22:10 gibt es dann im Roxy, legen dann noch die DJs auf, und zwar Ulf Lindemann, bekannt als Dunkelbund, und Wojislav Malechev, aka Kilo Kilo. Die geben sich da back-to-back die Scheiben in die Hand mit Elektro-Swing, Funk, Soul, Reggae, Afro-Balkan, Latin. Und als Support kommen die Schüttelein-Speck-DJs, Deod Roter Freibeuter und Selector Tom an den Start. Warum sage ich das? Weil ich doch eine Nummer von Dunkelbund dabei habe und die würde ich eigentlich jetzt gerne noch vorspielen. Und die heißt Mia Qua Mia.

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1: Ganz genau, der allerbeste Sender, weil da dein Papa ist. Und ich, der Manuel, hier bei Happy Morning, gleich 8.45 Uhr. Ich habe noch eine Viertelstunde, möchte noch ein bisschen was erzählen. Und zwar würde ich mal noch anfangen mit den Kuriosen oder den Gedenk- oder Feiertagen, die heute stattfinden. Und zwar haben wir heute den Tag der Litfaßsäule. Der geht zurück auf Ernst Theodor Amandus Litfaß. Der durfte nämlich in Berlin 1855 ab 1. Juli 150 Litfaßsäulen aufstellen, beziehungsweise es wurden 100 neue Säulen errichtet und 50 bereits existierende Brunnen und Pissoirs zum Zwecke der Plakatierung mit Holz verkleidet. Durchaus witzig. Also der Herr Litfaß durfte vor 100 Jahren, am 1. Juli 1855 die Litfaßsäulen in Berlin installieren. Finanziert wurde der ganze Spaß von Ernst Renz, was ein Zirkusdirektor und Artist aus Berlin war. Der hat den Spaß finanziert. Vielleicht kannten die sich, ich habe keine Ahnung. Heute ist außerdem noch der internationale Tag der Früchte und die Frucht des Jahres ist die Dattel mit dem Motto Pflanze, lerne und feier. Außerdem ist heute noch internationaler Witzetag. Das ist ja witzig. Ich kann mir leider keine Witze merken und ich kann sie auch nicht besonders gut erzählen. Einen hätte ich parat, den haue ich kurz raus und der geht so. Aus aktuellem Anlass, Chuck Norris kennt zwei Rudi Völler. Da-da! Gut, das war's auch schon. Morgen ist Welt-UFO-Tag. Am Freitag internationaler Plastiktütenfreier Tag. Das wäre ja auch mal interessant, ob man das schafft, mal einen Tag lang ohne Plaste auszukommen. Am Samstag, den 4.7. ist internationaler Alice im Wunderland-Tag. Am Sonntag ist Sonntag, der 5.7. oder schon Montag. Nee, Sonntag, der 5.7. ist Tag des Bikinis. Da hat Louis Real, ein französischer Modedesigner, erstmals öffentlich den Bikini präsentiert und dazu spiele ich auch gleich einen Song. Und am 6.7. folgt noch der internationale Tag des Kusses. Also zurück zum Bikini. Ich spiele den Song Bikini von Caroline Rose. Viel Spaß damit.

Ja, das war Caroline Rose mit Bikini zum, wie gesagt, folgenden Tag, internationalen Tag des Bikinis, 5.7. So, 8 Uhr gleich 50, ich habe noch 10 Minuten, habe gerade nochmal auf der Radio Free FM Seite nachgeguckt, was es da noch gibt, und zwar die Platte der Woche, die habe ich wieder aus den Augen verloren, wieder vergessen, aber könnt ihr ja mal selber schauen, einfach auf die Homepage gehen und sich ein bisschen durchklicken. Platte der Woche wäre jedenfalls Der Assistent, Albumname Ultramarin. Ich denke, der Rudolf, der spielt da Freitag ganz gerne was an. Hört doch mal da in Happy Morning rein. Vielleicht spielt auch der Roland morgen was an. Ich habe leider jetzt nichts parat und bin noch nicht so auf Zack, dass ich hier jetzt Songs im Redaktionsordner suchen könnte. Wie dem auch sei, hole ich nach. Die Platte der Woche muss ich jedenfalls mehr ankündigen. So sehe ich das jedenfalls. Jetzt muss ich mal kurz meine Platte ausmachen. Momentchen. So, gut. Also, 8.50 Uhr ist durch. Draußen herrscht Nieselregen. Der Verkehr dürfte sich etwas beruhigt haben. Veranstaltungen sind durchgegeben. Hier Free FM 102,6 ist eh klar. 97,7 im Kabel oder einfach weltweit über die Mediathek auf radiofreefm.de. Dann für Anregungen, Lob, Kritik oder whatever, falls jemand mitmachen möchte, kann man auch gerne eine E-Mail schreiben. Ich hab mir vorgenommen, heute Abend mal das Postfach zu checken, weil ich das seit letzter Woche gar nicht mehr geschafft habe zeitlich. Jedenfalls die E-Mail-Adresse wäre happy.morning@freefm.de. Ganz genau, heute auf FreeFM ist auch klar, was los ist. Hier Mitglied werden ist immer gern gesehen. Oder auch eine Sendung machen, mitmachen, Praktikum machen, sich ausprobieren, Sachen schneiden, Musikredaktion, ein bisschen mit dem Radio Velo durch die Gegend kurven und Veranstaltungen in Ulm besuchen, um sie direkt vor Ort live zu streamen bestenfalls. Gab es ja jetzt immer vom Ulmer Zelt auch, ich weiß gar nicht, wer jetzt alles gemacht hat, aber ein paar Sendungen, Variante Unbekannte, der Emi und der Theo haben live vom Ulmer Zelt, vom Radio Velo gestreamt. War eine super Sache. Dieses Velo ist eh ein tolles Ding. Ja, jetzt habe ich noch 2 Songs und exakt 8 Minuten Zeit. Den ersten haue ich gleich mal raus und dann schauen wir mal, ob wie viel Zeit noch bleibt. Ich melde mich auf jeden Fall nochmal. Es geht los mit Kenny Gray, Musiker und Komiker aus L.A. Nummer heißt I Don't Smoke.

So, 8.57 Uhr und 30 Sekunden. Ich verabschiede mich an dieser Stelle. Ihr habt den Happy Morning, die Happy Morning Sendung gehört mit mir, dem Manuel. Ich bin raus, spiele noch eine Nummer, blende die dann aus. Um 9 geht's weiter mit einer Stunde Free Shift, bevor dann der nächste Programmpunkt startet. Ich hoffe, euch hat's ein bisschen gefallen. Ihr könnt die 2 Stunden eine Woche lang nachhören. Oder gerne auch nächsten Mittwoch wieder einschalten, wenn ich am Mikrofon bin und ein bisschen Platten und CDs und so auflege. Ich hoffe, euch hat's gefallen. Mir hat's jedenfalls wieder riesig Spaß gemacht. Und ich verabschiede mich mit Etienne de Crécy. Wunderschönen Mittwoch wünsche ich allerseits.

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3: Guten Morgen und herzlich willkommen auf der 102,6 zum Get Up, unserer Sendung vom Morgen in den Vormittag hinein. Im Studio bin ich Flo und ich unterhalte euch die nächsten zwei Stunden mit ganz verschiedenen Themen. Tier des Tages, Platte der Woche und natürlich auch ein WM-Update dürfen nicht fehlen, aber heute ist auch der internationale Tag der Witze, also macht euch gefasst auf ganz, ganz, ganz, ganz schlechte Witze von mir. Also, ich würde sagen, bleibt unbedingt dran. Wir starten jetzt erstmal mit Musik. Jetzt kommt Make Me Feel von Oscar McKay.
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1: Willkommen zurück auf der 102,6. Vom Punkrapper zum gefeierten Klavierpoeten. Danger Dan ist zurück. Das Gesicht der Antilopen-Gang beweist nach seinem Mega-Erfolg mit der Kunstfreiheit endlich mal wieder, dass er solo am Flügel unschlagbar ist. Auf seinem neuen Solo-Album schaut er wieder ganz tief in die menschliche Seele. Seine Single ist ein genialer, ehrlicher Song für alle Außenseiter, die sich in unserer durchgestressten Gesellschaft manchmal komplett fehl am Platz fühlen. Wir lieben die Nummer jetzt schon. Ihr hört jetzt gleich alle, die meisten meiner Freunde von Danger Dan. Also viel Spaß.
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0: Willkommen zurück auf der 102,6 hier live beim GetUp und ich bin nicht mehr alleine, ich habe jetzt auch die Johanna bei mir.
1: Ja, hallo, ich bin auch da.
0: Du bist auch da, du bist ja ein sehr fröhlicher und witziger Mensch, oder?
1: Würdest du sagen?
0: Ich würde schon sagen, ja.
1: Ich hoffe natürlich, ja. Ich gebe mein Bestes auf jeden Fall.
0: Safe, würde ich sagen, und das ist auch passend zum Tag heute, denn heute ist der internationale Tag der Witze tatsächlich. Der wurde im Jahr 1994 von einem US-amerikanischen Autor, der hieß Wayne Reinagel.
1: Oh, ja, ja.
0: Kennt man den?
1: Ich habe den Namen auf jeden Fall schon gehört, ja.
0: Ja, der hat diesen Aktionstag eigentlich als clevere Marketing-Idee eigentlich mal gegründet, sage ich, am 1. Juli, um seine Witzebücher zu vertreten.
1: Ich bin übrigens auch im Jahr 1994 geboren.
0: Echt?
1: Ja, was für ein Zufall.
0: Ja, das aber nicht am 1. Juli, glaube ich, ne?
1: Nee.
0: Ja, das ist schade. Ja, aber eigentlich wollte der den nur an diesem mathematischen Wendepunkt, weil das ist genau die Hälfte des Jahres so ungefähr, wollte das eigentlich so feiern mit dem Tag. Dann hat er gesagt, komm, da mache ich so einen Tag und da kann ich ein bisschen auch meine Bücher bewerben. Yeah. Aber jetzt ist es eigentlich einfach nur so ein Tag, an dem man für die Menschen einfach die Menschen zum Lachen bringen gemeinsam und Alltagsstress abbauen. Also eigentlich eine schöne Sache.
1: Mhm. Ja, total. Tag der Witze. Aber ich finde, Witze ist tatsächlich auch manchmal ein bisschen ein schwieriges Terrain, auf das man sich begeben kann. Oder bei Humor ist das ja allgemein so.
0: Ja.
1: Denn Humor ist bekanntlich sehr verschieden. Was
0: Komplett.
1: Die einen witzig finden, finden die anderen so absolut gar nicht witzig. Ja,
0: ja, es geht auch manchmal in Richtungen, wo man sagt, so uiuiui, jetzt wird's schwierig.
1: Aber Humor spielt natürlich eine ganz wichtige Rolle.
0: Ja.
1: Denn das ist auch irgendwie ein Tool, um die Welt, sag ich mal, auf eine Art zu bearbeiten.
0: 100%, ja.
1: Und hat eigentlich auch eine wichtige Funktion in dem Zusammenhang.
0: Ja, ja, dafür habe ich direkt mal drei Witze rausgesucht.
1: Wirklich?
0: Die sind bestimmt super lustig. Ich habe mir da echt viel Mühe gegeben und lange recherchiert. Ich würde direkt mal mit dem ersten anfangen.
1: Warte mal, wir müssen vielleicht davor sagen, wir machen quasi wie jetzt so ein kleines Spiel.
0: Ah,
1: du erzählst mir einen Witz und ich kann dann nämlich reagieren, also mit Sound reagieren. Entweder mit so einem, Moment, ich mach's vielleicht mal vor. Oder mit so einem. Genau, ja.
0: Ist gut, ja.
1: Ich würde sagen, dieses Tusch ist eher für ein so. Düdüm.
0: Ja, ich glaube, da wird wahrscheinlich jetzt eher ein Düdüm. Aber
1: okay.
0: Ich probiere es mal. Also, ich fange direkt mal beim ersten an. Also, nachdem ein großer Sturm vorbei ist, fragt ein Mann seinen Dachdecker: Und wie geht es meinem Dach? Ist es sehr kaputt? Dann antwortet der Dachdecker: Keine Ahnung, ich habe es nicht gefunden.
1: Also es zündet gar nicht bei mir, ehrlich gesagt.
0: Ich finde auch Flachwitze tatsächlich eigentlich eher lustig, weil sie so unlustig sind. Also die sind wirklich eigentlich so schlecht teilweise, dass ich mir denke, echt.
1: Ja, der Grat ist auf jeden Fall sehr schmal bei so Flachwitzen.
0: Ja, Nummer zwei ist, glaube ich.
1: Ich bin eher so Mensch Klamauk. Also ich finde zum Beispiel gerade so eine Art von Spaß, also dieses ganz Quatschige, was Helge Schneider zum Beispiel macht, das holt mich total ab.
0: Ja,
1: also da kann ich, da drifte ich einfach in so ganz andere Sphären ab und das kitzelt irgendwie was in mir raus. Aber ich finde, bei Humor, das ist wirklich ganz, ganz, ganz schwierig.
0: Ich finde auch das so faszinierend, wie Komiker das hinkriegen, ein ewig langes Programm zu schreiben, das wirklich so alle 2-3 Minuten so lustig ist, dass ich todeslos lachen muss. Ohne dass es so einfach, keine Ahnung, so stupide wird und dann, dass man sich so denkt, so, oh ja, okay, eigentlich ist es nicht so lustig. Das finde ich so verrückt, dass sie das hinkriegen. Deswegen Nummer zwei, auch weil wir gerade schon mit dem Dach hatten, wir kriegen keinen Lacher heute. Wir haben uns neulich ein neues Dach gekauft.
1: Schon wieder Dach?
0: Ja, ging aufs Haus. Ich glaube, es ist wirklich. Ich glaube, niveautechnisch wird es hier nicht besser.
1: Also, vielleicht müssen wir das so machen, Flo. Wir überlegen uns das noch ein bisschen. Oder vielleicht haben ja auch Leute Lust, sich hier zu melden.
0: Fänd
1: mit Witzen, die wirklich gut sind. Denn I'm sorry, aber die waren wirklich.
0: Wie?
1: Also, die waren wirklich nicht gut.
0: Ich sag, mein dritter, der ist wirklich gut.
1: Okay,
0: und das ist auch der letzte für heute. Danach mache ich keine Witze mehr heute, weil Witze sind wirklich teilweise echt schlimm. Welche Person weiß am besten, was den anderen Leuten fehlt? Kannst du mal raten?
1: Ein Arzt.
0: Ja, es ist der Dieb. So, und jetzt, okay, und Und jetzt lassen wir das mit Witzen. Wirklich, ich kann das nicht. Das sind echt, also im Internet findet man leider auch echt manchmal schlechte Witze, muss man sagen.
1: Ja, ich finde, wir sollten vielleicht nachher, wenn das Programm jetzt hier fortschreitet, wir hören da gleich erstmal ein bisschen Musik, nochmal ein bisschen uns philosophisch, damit wir hier auch inhaltlich irgendwas zu dem Thema beitragen, uns Gedanken über die Funktion von Humor machen. Ich habe da nämlich ein ganz tolles Buch im Kopf, über das können wir vielleicht gleich noch sprechen.
0: Ja.
1: Aber solange vertreiben wir uns noch die Zeit mit Musik, und zwar mit Mine.
0: Oh, geil.
1: Dunkel. Viel Spaß.

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Schönen Mittwochvormittag. Ich bin Flo, euer Wetterfrosch, und ich habe wieder einen präzisen Wetterbericht für euch am Start. Und zugegeben, der Sommer macht heute wohl ein kleines Päuschen. Draußen ist es aktuell ziemlich grau. Es tröpfelt immer mal wieder bei frischen 18 Grad. Packt den Regenschirm also lieber noch nicht ganz weg. Nachmittags schaffen wir es aber immerhin auf 21 Grad. Aber Kopf hoch, die Rettung naht. Schnallt euch an, denn ab morgen startet wieder der Sommerturbo. Wir knacken morgen nämlich die 26 Grad Marke mit Sonne satt. Und das ganze Wochenende wird absolut bombastisch für den Biergarten oder vielleicht auch einfach die Donauwiese. Ja, aber jetzt schütteln wir erstmal das Grau ab. Und machen weiter mit frischer Musik. Hier ist Another Taste mit Party.

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2: Willkommen zurück auf der 102,6 und ihr habt es gehört, es ist Zeit für das Tier des Tages und heute legen wir uns mit dem furchtlosesten Typen der Savanne an. Trommelwirbel, es ist der Honigdachs. Bei dem Namen könnte man eigentlich meinen, es geht so um Naschkatzen-Vibes, aber der Honigdachs ist das offizielle Draufgängertier der Savanne, würde ich es ganz sagen, oder vielleicht sogar der ganzen Tierwelt. Also es ist wirklich der offizielle Draufgänger der ganzen Tierwelt. Er kennt schlichtweg keine Angst, egal ob giftige Puffotter oder ausgewachsener Löwe. Der Honigdachs weicht keinen Zentimeter zurück. Sein Geheimnis ist eine extrem deckellose Haut. Und wenn ihn ein Raubtier im Nacken packt, kann er sich einfach in seiner eigenen Haut umdrehen und zurückbeißen. Sogar gegen Schlangengift ist er immun und wird er gebissen, schläft er die Wirkung einfach kurz aus und frisst die Schlange danach weiter. Das nenne ich mal ein einzigartiges Tier des Tages. Und was auch einzigartig ist, ist die Musik hier bei Radio Free FM. Wir machen weiter mit Fremder Traum von Nils Keppel.

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1: Ja, willkommen zurück auf der 102,6 und ihr habt es gehört, jetzt gibt es ein kleines WM-Update. Wir blicken zurück auf eine ereignisreiche WM-Nacht im Sechzehntelfinale, bei der auch drei europäische Teams das Ticket für die nächste Runde gelöst haben. Wir können aber gleich mal anfangen. Ganz große Dominanz in New York. Die französische Nationalmannschaft zieht souverän ins Achtelfinale ein, angeführt von einem Doppelpack durch Kylian Mbappé, bezwingt Frankreich die Auswahl aus Schweden glatt mit 3:0. Aber es gab auch einen Erfolg für die Nordeuropäer. Norwegen steht auch in der letzten Runde unter den 16. In einem hart umkämpften Match in Dallas setzten sich die Skandinavier knapp mit einem 2:1 gegen die Elfenbeinküste durch. Aber es gab auch wirklich Party in Mexiko-Stadt, denn in der vergangenen Nacht brannte dann beim Gastgeber die Hütte. Mexiko schlägt Ecuador mit einem verdienten 2:0. Und falls ihr die ganzen Spiele verpasst, halte ich natürlich euch auf dem Laufenden. Hey.

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1: Willkommen zurück beim Getup, das sich jetzt leider schon wieder dem Ende zuwendet, denn wir haben kurz vor 12, gleich geht's weiter im High Noon mit Retro Rudi, das ist sehr, sehr cool. Ja, ich hoffe, ihr hattet genauso viel Spaß wie ich heute am Tag der internationalen Witze, auch wenn die Witze wirklich nicht so lustig waren, muss ich sagen, aber ich finde, ich habe sie trotzdem gut rübergebracht, auch der Wetterbericht und das WM-Update war eine ganz coole Sache. Ja, wir machen noch ein bisschen weiter mit Musik, bevor es um 12 losgeht, dann mit dem High Noon. Jetzt kommt noch Can You Feel It von Late Runner.

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1: Willkommen bei der Plattform auf Radio Free FM. Mein Name ist Rudolf Arnold und heute zu Gast sind Lena Saulich und Georg Ludwig. Und die sind vom Verein Nix als Kultur und es geht um das Sommerfest 2026. Willkommen, ihr zwei.
2: Hallo. Danke für die Einladung.
1: Ich weiß jetzt nicht, wer mit der Vorstellungsrunde anfangen möchte. Ich habe mir aber vorher sagen lassen, Georg, du möchtest gern Mowgli genannt werden.
2: Das ist in der Sache völlig richtig, beziehungsweise mich kennen auch sehr viele Menschen mehr unter, oder sehr viel mehr Menschen unter Mowgli als unter meinem bürgerlichen Namen.
1: Okay, jetzt habe ich dich schon am Reden, jetzt bist du dran. Also in dem Fall mal nicht Ladies first, sondern Gentlemen first.
2: Ja, wer bin ich eigentlich? Das ist eine gute Frage. Ich bin gelernter Zimmerer. 2018 hieß es dann von Freunden, da entsteht so ein ganz witziges Kulturprojekt irgendwie in der Schillerstraße, da muss ich mal vorbeikommen. Gesagt, getan, war dann 7 Jahre auch beim Gleis 44 recht aktiv dabei, dort als Hauszimmerer in Anführungszeichen. Es gibt fast kein Stück Holz in dem Gebäude, das ich nicht in der Hand hatte. Und dementsprechend, als letztes Jahr die Initiative kam, hey, wir gründen einen Verein, war ich dann auch vorne mit dabei und habe gesagt, hey, das ist was, wo wir Ulm einfach nochmal was richtig Gutes da kennen und wo wir einfach die Stadt weiterhin bereichern können, auch wenn es das Gleis so irgendwann nicht mehr geben sollte.
1: Kleine Frage, warum eigentlich Mowgli?
2: Das war ursprünglich eine Beleidigung. Und zwar wollte mich da jemand beleidigen und hat gesagt, du fällst dich wie so ein scheiß Mowgli, rennst da irgendwie immer halb nackt in der Gegend rum, kletterst auf Bäume und mein bester Freund hat das gehört und übernommen und ich bin es nie wieder los geworden.
1: An sich ist doch Mowgli eine positive Figur. Also.
2: Inzwischen ja.
1: Okay, Lena, wie sieht's bei dir aus?
3: Also ich bin Lena. Ich bin jetzt noch nicht so lange dabei im Verein an sich, aber mir macht es sehr, sehr viel Spaß. Ich bin letztes Jahr im Dezember dazugekommen, habe da so ein bisschen mein Ding für Techno gefunden und das Lieben gelernt und habe Anfang des Jahres dann nach meiner Ausbildung die Position als AG-Leitung Bauinfra übernommen. Ich bin gelernte Elektronikerin für Automatisierungs- und Systemtechnik und kann da jetzt auch meine Fähigkeiten eigentlich ganz gut einbringen. Und macht mir sehr, sehr viel Spaß.
1: Was reizt dich an Techno?
3: An Techno? Vor allem auch viel die Community. Also ich bin allgemein ein Mensch, der sehr, sehr gerne feiern geht und sehr, sehr gerne tanzt und so. Und ich finde einfach so schön, wie man auch auf Leute achtet und auch Grenzen von Leuten viel mehr akzeptiert werden in der Szene als in anderen Clubszenen, würde ich jetzt mal, also so meiner Erfahrung nach. Und einfach sehr, sehr viel Individualität, die da auch stattfindet und Diversität von Menschen.
1: Weil du jetzt gerade vorher von Elektronik redest, gibt es da so bei dir eine innere Verbindung zwischen deinem Beruf und Techno oder ist das jetzt eigentlich mehr Zufall?
3: Das ist tatsächlich mehr Zufall. Aber ja, ich habe natürlich dann auch ein bisschen ein technisches Verständnis natürlich für die ganze
1: Zeit. Du weißt dann, was die da treiben.
3: So ungefähr, ja. Genau.
1: Okay.

0: Lena, Mowgli, wie ist jetzt eigentlich dieser Verein Nix als Kultur entstanden?
1: Ja, das geht fast schon wieder an mich. An sich ursprünglich ist ein bisschen die Frage, wie ich auch das Gleis 44 entstanden.
0: Ah ja, okay, dann fangen wir mit dem Gleis 44 an. Wie ist es entstanden?
1: Da gab es eine Ausschreibung für eine kulturelle Zwischennutzung damals. Und zwei der drei Gründer haben zufällig bei FreeFM gerade Praktikum gemacht und haben sich dann hier mit einem dritten zusammengeschlossen. Ich sage jetzt mal bewusst keine Namen, um einfach niemand da zu nahe oder wen nennt man zuerst, whatever. Auf jeden Fall haben die sich dann daraufhin bei der Stadt beworben, um diese kulturelle Zwischennutzung für 3 Jahre zu betreiben. Das wurde dann einmal verlängert und zweimal verlängert und immer öfter, bis es dann letztendlich nach 7 Jahren klar war, okay, wir haben ein fixes Datum, wann das da zu Ende ist. Und dann haben wir gesagt, okay, jetzt haben wir quasi nochmal 2 Jahre Zeit. Es war schon lange im Gespräch, einen Verein zu gründen. Und deshalb haben wir dann quasi gesagt, okay, jetzt nutzen wir noch die Gelegenheit, um quasi nochmal Zeit zu haben, uns vor Ort im Gleis als Verein strukturieren zu können. Und dann eben auch später weitergehend Ulm kulturell prägen zu können.
0: Heißt das jetzt ganz konkret, die Jahre des Gleis 44 sind jetzt gezählt?
1: Die Jahre des Gleis 44 sind gezählt, ja.
0: Okay.
1: Genau, also
0: war das mal früher irgendwie so von der Bahn oder was?
1: Genau, das war mal ein Bahngebäude, ja, unterschiedlich genutzt, ja, über das Jahrhundert, was das Gebäude jetzt auf jeden Fall schon mindestens auf dem Buckel hat. genau, dann stand es zwischenzeitlich leer und jetzt wird ja das gesamte Dichterviertel einmal umgekrempelt, sage ich mal. Und das Gleis steht quasi im letzten Eck vom Dichterviertel, das da abgerissen wird. Und auch an unsere Stelle kommt irgendwann so ein wunderschöner Fünfgeschosser mit urbanem Leben.
0: Okay, und da weiß man nicht, wer da reinkommt, ob man es zahlen kann. Wie es einmal ist, das wisst ihr wahrscheinlich noch nicht.
1: Nee. Naja, und nein. Letztendlich, das, was der Nix als Kultur e.V. jetzt alles macht, ist natürlich auch daraus entstanden, aus der Örtlichkeit Gleis 44, weil das einfach die Dinge, die dort möglich sind, sind jetzt auch die Dinge, die mir im Verein macht.
0: 44 heißt, weil Schillerstraße 44 ist, oder?
1: Genau.
0: Und Gleis, weil es an der Bahn ist.
1: Genau.
0: Okay, ja. So ist also der Name entstanden. Für Leute, die sich in Ulm nicht so auskennen, kleine Zusatzinformation, das heißt da Dichterviertel, nicht weil da die Dichter wohnen, gut, vielleicht wohnen da welche und vielleicht sind sie auch Dicht oder Dichter. Aber das heißt halt so, weil die Straßen so heißen, da gibt es die Goethestraße und die Schubertstraße und die Schillerstraße und so weiter. Deswegen heißt das so. Und das ist so an der Blau hinterm Universum Center. Also da findet man das Landratsamt, ist in der Nähe und solche Sachen. So, jetzt aber genug der Zusatzinformationen. Lena, wie bist du zu dem Verein gekommen und was machst du jetzt konkret da?
2: Also ich bin dazu gekommen, eben allgemein übers Feiern, übers Gleis, eben weil ich dort war. Und ich bin jetzt gerade die AG-Leitung von der Bauinfrastruktur. Also ich kümmere mich dementsprechend darum, dass alles, was so baulich anfällt, unter anderem auch elektrisch, dass das alles läuft und dass, wenn was gemacht werden muss, dass ich eben dann mit meinen ganzen Leuten aus meiner AG zusammen da dann die Sachen repariere oder eben neue Sachen aufbaue.
0: Also in der Zeit, in der es das Gleis jetzt noch gibt.
2: Genau.
0: Ich sage jetzt immer Gleis plus das 44, ja. Lassen wir jetzt einfach mal weg. Ich glaube, in Ulm ist es mittlerweile so, wenn es heißt, ich gehe ins Gleis, dann heißt es nicht, ich will mal über... Also nicht Personen im Gleis. Doch, es sind auch Personen im Gleis plus, hat es da immer eine andere Bedeutung bei euch.
1: Ja, weniger negativ konnotiert als bei der Bahn.
0: Ein bisschen anders.
2: Das stimmt.
0: Ja.
2: Allgemein auch, also es muss nicht nur im Gleis sind wir dann aktiv, sondern jetzt zum Beispiel auch beim Sommerfest geht es dann allgemein, wenn es um bauliche Sachen geht oder auch um Infrastruktur, die eben aufgebaut werden muss an Festen oder so, sind wir dann auch da und unterstützen da eben.
0: Ja, und das wird dann das Thema vom nächsten Take sein, du hast jetzt gerade erwähnt, Sommerfest, da gibt es eins, das ist vom Gleis, gell?
2: Allgemein vom Nix als Kultur e.V.
0: Also vom Nix als Kultur. Also ihr organisiert es in Zusammenarbeit, wie das in meinem Spielzettel mit dem Gleis und so weiter.
2: Genau.
0: So. Okay, darum geht es nachher.

0: nichts als Kultur, weil da gibt es ein Sommerfest, bei dem es nichts als Kultur gibt. Lena, erzähl mal.
1: Also am Samstag ist unser Sommerfest. Einmal im Liederkranz von 16 bis 22 Uhr und dann im Anschluss von 22 bis 5 Uhr im Gleis 44. Genau, allgemein haben wir dort dann Leinwände zum Bemalen aufgebaut, also so ein bisschen Drink and Draw, das, was wir normalerweise auch immer mal wieder im Gleis veranstaltet haben. Ich meine, vielleicht der ein oder andere hat vielleicht schon davon gehört. Genau, also die Leute sind gerne dazu eingeladen zu kommen und sich kreativ auszuleben und da ihre Kunstwerke zu erschaffen. Genau, wir haben auch ein paar Wasserpistolen besorgt, damit wir ein bisschen Wasserschlacht machen können, je nachdem, wie dann das Wetter ist auch. Genau, und mit dem Line-Up fangen wir an mit Dieter Jarak und das Meer. Genau.
0: Okay. Ja. Aber jetzt muss ich schon ein bisschen erzählen, weil du ja gesagt hast, so dieses, wie heißt das, Paint and Draw.
1: Also, Drink and Draw.
0: Ach, Drink and
1: Draw. Ja, genau.
0: Ja, okay, jetzt Trinken bin ich vollkommen.
1: Genau.
0: man kann natürlich auch Drinks zusammenmixen, die sind so pink. Also ich habe daheim irgend so was Sektartiges, das sieht so pink aus. Drink and Draw. Das heißt genau. Also, je mehr man trinkt oder auch nicht, umso unterschiedlicher fällt es aus. Wie muss ich mir das vorstellen? Also die Leute trinken, okay, klar. Und dann sind da Pinsel, Filzstifte, was haben die denn da? Oder Airbrush, was machen die da? Das muss ich jetzt schon wissen. Also so. Mogli, du guckst mich jetzt an, ja. Du weißt es.
2: Letzten Endes geht es darum, Menschen in einem Umfeld, wo man eben auch Getränke hat, Möglichkeiten, sich künstlerisch auszuleben, mal zur Verfügung zu stellen und vielleicht auch mal ein bisschen mehr als das, was daheim der private Schuhkarton mit künstlerischen Dingen beinhaltet, sondern auch da ein bisschen breiter gefächert, sich mal experimentell ein bisschen auch verlustieren zu können. Genau, und bei uns, wir haben das als Veranstaltungsreihe auf Leinwand, gibt es das immer wieder im Gleis 44 bei uns, dann tagsüber. Und wir wollen das jetzt in Anführungszeichen im größeren Stil auch mal im Liederkranz machen.
0: Also Leinwand, gut. Und dann mit was für Farben? Acryl, irgendwie
2: also im Gleis stellen wir tatsächlich alles Mögliche zur Verfügung. Aha. Von Aquarell über Öl bis hin Bildkrack zu Wasserfarben, ja, wird bei uns, also quasi Schulkastenwasserfarben,
0: okay,
2: ja. Kann man sich bei uns im Gleis dann frei bedienen. Im Liederkranz draußen malt man eben nicht auf Leinwand, sondern auf großer Plane, kann man quasi auch 2 Meter hohe Gemälde machen. Das sind Planen, die wir gemeinschaftlich mit einem anderen Verein nutzen. Genau, deshalb sind wir da im Liederkranz ein bisschen eingeschränkter in der Materialauswahl, einfach was da drauf auch hält. Das ist LKW-Plane, wo man drauf malt dann aber im...
0: Ja klar, da hält nicht alles.
2: Da hält nicht alles, aber man kann auch mal sich wesentlich größer entfalten, sage ich mal.
0: Nee, ich weiß das insofern, weil ich mal so Airbrush-Sachen gemacht habe. Und also Plastik, dann hieß es, ja, Plastik kann ich kein Airbrush, man muss die richtige Farbe nehmen, nämlich für Planen und das hält dann und sowas wird es dann sein. Also hört sich super interessant an, das wird nachher irgendwie ausgestellt, oder? Oder wird es wieder abgewaschen? Das wäre ja schade, aber dann kann man es ja wenigstens fotografieren.
2: Also wieder abgewaschen wird es nicht. Das sind tatsächlich witzigerweise Planen, die wir mal containert haben. Ich sage bewusst nicht wo. Und die mir mit dem Wildstage e.V. aus Heideheim für verschiedenste Veranstaltungen immer wieder nutzt. Ja. Sprich, die organisieren das Lichtkunstfestival unter anderem auf dem Heideheimer Schloss und das Zweitaktfestival bei Nattheim, das ist ein kleines Techno-Festival, wodurch man auch einfach regelmäßig Planen braucht. Und diese Planen sollen bemalt werden. Genau. Sprich, man hat quasi die Möglichkeit, ein Kunstwerk zu erschaffen, das auf verschiedensten elektronischen oder kulturellen Veranstaltungen in der ganzen Region immer wieder auftaucht.
0: Ah, das heißt also, da könnte man sich jetzt, wenn ich jetzt sage, endlich mal großformatig austoben.
2: Ja, auf jeden Fall.
0: Das ist klar. Interessant. Meistens machen wir so klein und Ja, ja, jedenfalls, da ist nichts mit KI, das ist auch mal gut. Man ja. mal so richtig muss man das eigene Brain einschalten, das ist doch schon mal gut. Da kann man dann allenfalls die Einflüsse diskutieren. Was hat der oder die vorher getrunken? Wie wirkt sich das aus? Lena, du lachst, was ist so dein Kommentar dazu?
1: Ja, ich denke, natürlich ist allgemein einfach natürlich die Stimmung natürlich dann ein bisschen besser, wenn man allgemein so manchen Leuten hilft es, so ein bisschen lockerer zu werden, wenn man was trinkt. Aber ich denke, allgemein, die Leute sind ja super kreativ, die da so sind. Und da wird es auch, egal ob man jetzt Alkohol konsumiert oder nicht, naja, auf jeden Fall viel Kreativität geben.
0: Und gleichzeitig läuft eben Musik. Mit was fängt es an? DJ oder
1: DJ? Mit DJ Jarak, ja.
0: Okay, genau. Wer oder wer ist das? Ja, eine Frau, ein Mann, was dazwischen?
2: Das ist ein junger Kerle, der zurzeit recht oder inzwischen recht bekannt ist und den konnten wir glücklicherweise gewinnen, bei uns aufzulegen. Genau.
0: Also die Szenegänger, den sagt das was, ich bin halt
2: jetzt. Den Szenegängern sagt das was, ja, genau. Das okay. ist jetzt, ich sag mal, eher moderner Techno. Mhm. Genau, tatsächlich, das Line-Up ist andersrum. Erst spielt das Meer, das ist eine Band aus Berlin von Bekannten von uns, die da coolerweise zu uns kommen. Man hat elektronisch als Band Musik.
0: Mhm. Genau. Und da ist dann sozusagen parallel, man muss also nicht drink and paint, man kann auch paint. Ich kann dann auch mich zur Musik bewegen und, jetzt muss ich am Mikrofon bleiben und mich dann von der Musik inspiriert dann auch bewegen. Ja, das ist dann eine interessante Variante.
2: Letztendlich den Liederkranz kennt, denke ich mal, auch viele der ZuhörerInnen. Genau, der Liederkranz ist ein Kulturbiergarten in der Friedrichsau draußen, kurz umrissen. Und wir werden da mehr oder weniger das gesamte Gelände bespielen. Hm. Sprich Biergartenstimmung, elektronische Tanzveranstaltung im hinteren Bereich, dann eben auch mit dem Planet Drink and Draw. Genau.
0: Ja, klar, also ich meine, Liederkranz, den kennen sogar, oder was heißt vor allem die alten Ulmerinnen und Ulmer, das ist ja historisch gewachsen, Friedrichsau, Liederkranz, Hundskomöde, das sind die klassischen Veranstaltungsorte da unten. Natürlich wunderschön, Free FM, wenn ihr euch erinnert, letztes Jahr, 30 Jahre, Sommerfest sozusagen, war auch im Liederkranz, also auch für Free FM-Leute eigentlich eine ganz schöne Location. Ja, wie geht's denn weiter? Also jetzt haben wir gehört, okay, da kommt eine Band aus Berlin, dann ein DJ-Set. Wie geht's dann weiter an dem Abend? Also zumindest jetzt mal, bleiben wir mal vorläufig beim Liederkranz. Zu dem, was nachher im Gleis läuft, das machen wir dann nach der Musik. Aber jetzt machen wir erstmal Liederkranz. Wie geht's weiter?
2: Also letzten Endes ist da ein bisschen wichtig, das habe ich vorher auch hier schon in der Redaktion auf einem Ohr aufgeschnappt. Ist wichtig, ein bisschen das ganze Chaos quasi kurz ein bisschen zu lichten, sage ich mal. Liederkranz, nichts als Kultur e.V., Gleis 44, als Ort Gleis 44 GBR, als alte Firma. Genau, an sich das Gleis 44 als Kulturzentrum wurde erst 7 Jahre von einer GBR betrieben. Jetzt wird es das eben vom nichts als Kultur e.V., und aus der Gleis 44 GBR hat sich damals haben sich damals Menschen quasi zusammengeschlossen und gesagt, okay, wir gründen parallel die Liederkranz Kulturgüter GmbH. Das ist eine eigene Firma, mit der er jetzt der Nix als Kultur e.V. auch weniger gemeinsam macht als das Gleis 44, die Gleis 44 GBR damals.
0: Ach so, genau. Okay. Ja. Also GBR, Gesellschaft bürgerlichen Rechts, wenn ich mich genau. richtig erinnere. Ja. Und so ist das Ganze jetzt das Gefüge, jetzt GmbH und ihr macht Vereinsarbeit. So.
2: Genau, die sind GmbH, wir machen Vereinsarbeit und haben uns quasi da dann zusammengeschlossen und gesagt, hey, wir würden gern ein Sommerfest eben nicht nur drin feiern, sondern auch draußen. Und man hat dementsprechend dieses kleine Festival jetzt am Wochenende.
0: So, dann könnt ihr euch jetzt sammeln und nochmal gucken, was ihr jetzt über den Liederkranz, vielmehr über die Veranstaltungen, die am kommenden Samstag im Liederkranz laufen, dann erzählt. Und dann machen wir noch eine Pause und dann machen wir, was im Gleis läuft.

0: Ja, wie geht's weiter? Im Liederkranz am Samstag, dem 4. Juli. In Amiland Independence Day, sei noch mal gesagt. Und vielleicht auch als Zusatzinformation, der Papst, der Leo, der stammt ja aus Amiland und der hat sich ja mit Trump verkracht. Und der kommt nicht, sondern der geht nach Lampedusa, das ist diese Insel im Mittelmeer, bei der, auf der immer die Flüchtlinge aus Bootsflüchtlinge, Libyen und so anlanden, wo ich sagen muss, ja, persönliche Meinung, Chapeau. Aber okay, 4. Juli, Liederkranz, jetzt geht's weiter.
1: Genau, also letztendlich um 16 Uhr machen wir der Biergarten auf der Liederkranz, dann spielt eben das Meer, ich schätze mal um 18 Uhr. Danach DJ Jarak mit etwas schnellerer elektronischer Musik und leider müssen wir der Liederkranz um 22 Uhr oder muss der Liederkranz um 22 Uhr schließen, wodurch da dann letztendlich Musik ausgemacht wird und dann geht es im Gleis 44 weiter.
0: Das heißt jetzt aber konkret, wenn ich es richtig verstanden habe, musikalisch gibt es im Liederkranz zwei Acts, sagt man ja heutzutage. Zwei Acts. Also jetzt nicht, dass danach im Jara noch irgendjemand auflegt, außer dass halt spontan vielleicht jemand kommt und sagt, nee, ich mag auch nochmal.
1: Davor, da bin ich gerade, muss ich zugeben, überfragt, ob ja davor noch jemand spielt, vor der Band. Das bin ich mir gerade nicht sicher. Ja, das wird auf jeden Fall vorher auch Musik
0: geben. Ja, kann ja die Lena auflegen. Hast du schon mal aufgelegt?
2: So richtig wie so DJ, nein.
0: Nein, aber...
2: Aber so normal, so wie man es halt auf einer Party macht mit Playlists und so.
0: Okay, aber tät ich das mal reizen?
2: Auf jeden Fall, doch. Ja, gerade bin ich ein bisschen beschäftigt mit Lernen für meinen Aufnahmetest, deswegen habe ich nicht so viel Kapazität, dann nebenher noch was anderes zu lernen. Aber ist auf jeden Fall was, wo ich in Zukunft mal auch Interesse hätte, ja.
0: Mhm. So.
1: Mal zum Workshop ins Gleis.
2: Genau.
0: Okay. Ach so, ihr macht da auch Workshops. Das ist jetzt interessant. Das heißt, also wenn ich jetzt nicht, ich bin jetzt echt aus dem Alter raus, also mit 72 fängt mir jetzt nicht mehr das DJing an. Aber wenn man da Lust hat, macht ja solche Veranstaltungen. Da gibt es dann so DJ-Workshops.
1: Genau, also eher unregelmäßig, sage ich mal ganz vorsichtig. Aber wir haben das in der Vergangenheit schon immer wieder mal gemacht. Und das ist auch mit Sicherheit für die Zukunft wieder in Planung, kleinere DJ-Workshops zu machen, wo dann Menschen einfach mal bei uns auch auf die Clubanlage kommen können und dort mal sich ausprobieren, daran DJ zu sein.
0: Zählt das zu den Zielen eures Vereins? Ist das jetzt Vereinsarbeit, sage ich jetzt mal, diese DJ-Workshops?
1: Das ist auf jeden Fall Vereinsarbeit, ehrlich sage, ja. Also letztendlich ist... geht es bei uns im Verein hauptsächlich darum, einfach Ulm kulturell zu bereichern, ja, und einen niedrigschwelligen Zugang zu Elektronik oder allgemein zu Kultur zu schaffen und explizit natürlich auch elektronischer Musikkultur ist einfach bei uns super spannend, super wichtig. Wir sind da ja, ich will jetzt nicht sagen, irgendwie allein auf weiter Flur, aber schon ein wichtiger Faktor in Ulm auf jeden Fall. Und das ist auf jeden Fall was bei uns sehr wichtig ist. Mhm. Bei uns steht auch, das DJ-Equipment ist für sehr viele Vereinsmitglieder, aktive Vereinsmitglieder auch bei uns nutzbar. Menschen können kommen und auf professionellem DJ-Equipment unter der Woche mal spielen, um zu üben oder ähnliches. Mhm.
0: Ja, machen wir jetzt Folgendes. Also ich würde jetzt sagen, jetzt machen wir erstmal den 4. Juli weiter durch, was dann im Gleis läuft, also abends dann im Gleis, was da los ist und dann eine kleine Musikpause und dann würde mich schon eure Vereinsarbeit noch ein bisschen detaillierter interessieren, weil ich denke, außer DJ-Workshops macht ihr ja noch andere Sachen für die Ulmer Kultur. Okay, also bleiben wir jetzt dabei, jetzt noch keine Musik, wie geht's am Abend weiter? Also Liederkranz, klar, irgendwann muss man umziehen, weil es da Schluss ist und dann um 10, 22 Uhr geht es bei euch weiter draußen.
1: Genau, letzten Endes ist das erfahrungsgemäß dann, bis quasi die eine Party ernsthaft geht.

0: verwendet hat, von Musik aus bis alle Menschen sind weg. Das dauert immer ein bisschen und bis dann alle von der Ost- in die Weststadt gekommen sind auch. Genau, letzten Endes haben wir dann nochmal einen normalen Clubabend, sage ich mal in Anführungszeichen, mit verschiedenen Künstlern im Gleis dann.
1: Und wer ist es?
0: Unter anderem Handhaber 69, Nico the Kid, Immerlaut, Loma Null und Jumanji.
1: Das sind Bands.
0: Das sind alles DJs.
1: Ach, das sind alles DJs. Das heißt genau. Also jetzt im Gleis, das sind dann DJ-Acts, die dann da laufen.
0: Ja, der Umbau zwischen Band und DJ im Gleis ist recht schwierig so spontan zu machen, einfach weil es auch eher platzbeschränkt ist, um es mal vorsichtig zu sagen.
1: Ja, und für die Leute, die den Nahverkehr lieben, Wohnpark Friedrichsau, steigt man die 1 ein und am Engertor wieder aus. Und dann latscht man zu euch rüber. Oder man steigt am Hauptbahnhof aus und latscht über die Brücke.
0: Oder macht ein kleines Spaziergängle an der Donau
1: entlang. Oder an der Donau entlang, gibt es viele Möglichkeiten. Gut, also bisschen Musik und dann Thema Vereinsarbeit.

0: Nix als Kultur e.V., e.V. eingetragener Verein. Ja, was macht denn dieser Verein ganz konkret? Ein bisschen haben wir ja schon was gehört. Ist einfach dafür da, die Kultur in Ulm weiterzubringen. Eine Sache, ein Beispiel haben wir jetzt auch schon gehört. Ihr macht DJ-Workshops, aber ihr macht garantiert noch viel, viel mehr.
1: Genau, also letzten Endes gucken wir, dass wir ein cooles, umfangreiches und diverses Programm dreimal im Jahr aufstellen, sprich immer für 4 Monate. Und dadurch im Gleis 44 Grad natürlich viel Kultur schaffet. Und außerdem sind wir auch für kulturelle Erschließung und Zwischennutzung. Das ist ein bisschen ein Steckenpferd von uns. Wir haben letztes Jahr quasi zu Vereinsgründung direkt in der Posthalle ein Großevent geschmissen, oder was heißt Großevent, mit einigen 100 Gästen auf jeden Fall. Genau.
0: Das war so ein Techno-Event, oder?
1: Ja, letztendlich nach Möglichkeit immer ein Stück weit bunt gemischt. Mhm. Ne? Die erste Posthalle hat noch zu GBR-Zeiten stattgefunden. Da hat man die Erfahrung gemacht, dass es unpraktisch ist, einen Flügel dort reinzukriegen. Genau, aber sprich von elektronischer Musik über Flohmarkt ein buntes Programm nach Möglichkeit zu bieten. Genau.
0: Ja, weiter. Da gibt es ja noch, also Vereinsarbeit. Jetzt haben wir, also wie gesagt, DJ. Dann haben wir Zwischennutzung, solche Sachen.
1: Genau. Letztendlich, was ein bisschen eine Schwierigkeit ist, oder wir gucken, dass wir auch mehr in Richtung, ich sag mal in Anführungszeichen, politische Veranstaltungen, Vorträge, auch mal eine Lesung oder Ähnliches reinkriegen. Da ist einfach durch den Ruf des Gleis 44, sage ich mal in Anführungszeichen, haben wir bisher als Verein nicht so viele Anfragen leider gekriegt. An der Stelle nochmal ein kleiner Werbeslot. Mhm. Also man kann bei uns auch gut Veranstaltungen selber machen, in Anführungszeichen. Und letztendlich da ein Stück weit, es geht einfach darum, Ulm kulturell zu bereichern. Ja? Und zu sagen, wie können wir die Stadt umkrempeln und wie können wir zeigen, dass mehr los ist als und mehr los sein kann, als es eigentlich in Ulm bisher oder zur Zeit in der Vergangenheit der Fall war.
0: Heißt es jetzt mal ganz konkret an einem Beispiel, ich ziehe es jetzt mal an mir auf, angenommen, ich würde jetzt mal mein Lecture-Performance-Programm von 15 Minuten auf mal eine Stunde ausdehnen, könnte man sowas bei euch machen? Performance, also eine Performance. Lecture-Performance heißt also im Prinzip wie Physikunterricht. Man erzählt, was man macht, wie es funktioniert und dann macht man es auch. Ich will es jetzt nicht vertiefen, ja. aber bloß mal so, klar, eine Viertelstunde ist zu wenig, aber wenn es jetzt mehr wäre, könnte man bei euch machen.
1: Als Privatveranstaltung quasi oder schon Menschen zu laden, einen Vortrag über Physik. Klar, warum nicht?
0: Ja, es hat auch also, was mit Physik zu tun. Erzähle ich nachher. Nicht hier.
1: Genau, also grundsätzlich mit Sicherheit möglich. Ja. Wir haben das Ziel, da sehr viel breiter gefächert aufzutreten, was einfach ein Stück weit bisher noch auch nicht nur, oder weiß jetzt gar nicht, wie man sagen soll, nicht vergebliche Liebesmühe war, aber wo man natürlich auch sehr dahinter bleiben muss. Aber an sich ist da, wir haben oben einen recht großen Seminarraum, wo man mit 50 Leuten ganz, ganz entspannt Veranstaltungen machen kann. Genau.
0: Ich habe ganz dunkel, kann ich mich erinnern, zum Thema Demokratie habt ihr, glaube ich, irgendwann was gemacht. Also genau Titel weiß ich nicht mehr.
1: Wir haben schon sehr breit gefächert auch, wenn man die GBR-Zeiten mitrechnet, auch schon sehr vieles gemacht. Jetzt zu Vereinszeiten von jungen politischen Gruppen, die sich zum transparente Maler treffen, über Feminismus-Vorträge, alles Mögliche dabei. Ja.
0: Lena, jetzt bist du dran, auch ein bisschen was dazu. Du hast ja sicher auch was dazu zu sagen.
2: Ja, also allgemein jetzt so zu den Veranstaltungen. Es ist immer natürlich ganz wichtig, dass da Leuten auch einen Raum geboten wird, um halt kreativ zu sein. Und für mich jetzt vor allem, seit ich jetzt seit Dezember dabei bin, einfach auch eine Möglichkeit, meinen Beruf irgendwie auch so ehrenamtlich ausüben zu können und Leute damit zu unterstützen und auch sozial da einfach mit Leuten in Kontakt zu kommen und neue Leute kennenzulernen. Ich habe unglaublich viele neue Leute kennengelernt und unglaublich viele neue Perspektiven auch bekommen für mein Leben allgemein. Und ich glaube, das ist vor allem auch ein Ding, was jetzt der Nix als Kultur e.V. auch jungen Menschen bieten kann, dass Leute sich engagieren können, jetzt nicht nur wie ich jetzt in der Bauinfra, sondern vielleicht auch in der Deko-AG etc. pp. Und da auch einfach einen Ort finden können, wo man auch ja viel mit Leuten in Kontakt kommt und viele Gespräche führen kann.
0: Jetzt eine etwas, nein, provokativ ist es eigentlich nicht, aber eine realistische Frage: Wie hoch ist eigentlich der Frauenanteil bei euch?
2: Also jetzt in
0: ja, erstmal im Verein, jetzt reden wir mal vom Verein oder in deinem Umfeld und dann können wir auch mal sagen bei den Besuchern. Also fangen wir mal mit dem Verein an. Interessiert mich jetzt einfach, weil es ist immer wieder in meinem Umfeld immer wieder eine Diskussion, dass irgendein Frauenanteil zu klein ist oder umgekehrt, dass bei den Psychologen, zumindest bei den Studierenden, 80% weiblich sind. Nachher bei den Doktoranden sind es nicht mehr so viel. Ja, deswegen diese Frage.
2: Also ich habe jetzt nicht die genauen Zahlen.
0: Die braucht man ungefähr.
2: Gefühlt. Also auf jeden Fall würde ich sagen 50-50.
0: Ah, das ist gut.
2: Also schon, es sind sehr, sehr viele Frauen dabei. Je nachdem natürlich, jeder hat so seine Sachen, wo er gerne macht oder nicht macht. Auf jeden Fall. Aber wir haben auf jeden Fall gleich viele Männer und Frauen, würde ich sagen. Also mir fällt nicht auf, dass wir da ein Ungleichgewicht hätten.
1: Also auf jeden Fall kein starkes. Ne? Mhm. Es gibt vielleicht einen leichten Männerüberhang, aber da ist es auch wichtig, irgendwie zu gucken, okay, in welchem Bereich ist man gerade eigentlich unterwegs und in unterschiedlichen, durch Interessen auch sind da in unterschiedlichen Bereichen unterschiedliche Leute unterwegs natürlich. Mhm.
0: Okay, also es gibt jetzt irgendwie nicht irgend so ein Gender Bias, wie man da immer nennt, sondern bei euch ist es weitgehend ausgeglichen und auch, nehmen wir an, auch von den Leuten, die bei euch auftreten, wird es auch so sein, oder? Oder sind da doch mehr Männer?
1: Tatsächlich in Sachen elektronischer Musik ist es tendenziell, werden ein bisschen mehr Männer als Frauen DJs. Wir steuern dem Ganzen entgegen, dadurch, dass wir relativ regelmäßig reine Flinter-Events machen. Sprich Abende, wo nur DJs auflegen und keine DJs, nur weiblich gelesene Personen. Genau.
0: Also, okay. Gut, für alle, die es immer noch nicht wissen, Flinter, sag's mal, ich weiß es, aber ihr wisst auch, was ist das, die Abkürzung? Ja, Frauen, Lesben, Intersexual,
1: genau.
0: Non-Binary, Trans und Asexual oder Agender, also ja. Die jetzt halt sich für nichts begeistern. Und dann kommen noch die Sternchen dazu.
1: Okay. Ja, das finde ich sehr wichtig.
0: Ja. Okay, die sind ganz wichtig, die Sternchen. In diesem Sinne, kleines bisschen Musik.

0: Jetzt ein Blick in die Zukunft, in eure Zukunft, in die Zukunft des Vereins Nix als Kultur. Was habt ihr vor?
1: Also jetzt erstmal kurzfristig auf jeden Fall finden wir es schön und würden uns natürlich freuen, wenn wir weiterhin noch mehr Mitglieder bekommen würden. Auch allgemein, weil wir natürlich gerne einfach mehr Stimmen haben wollen würden, die auch mit uns zusammen Spaß daran haben, Kultur zu leben und auch auf die Straßen von Ulm zu bringen und einfach auch für mehr Leute noch erreichbar zu sein oder halt auch präsent zu sein, dass einfach mehr Leute auch davon mitbekommen, was so alles abgeht. Genau, mittelfristig natürlich brauchen wir dann, wenn das Gleis jetzt dann nicht mehr sein sollte, eine neue Location. Und natürlich, da ist es natürlich auch für uns sehr gut, wenn wir viele Leute sind, einfach um auch auf uns aufmerksam zu machen, dass wir eine neue Location brauchen und da eben auch von der Stadt dann auch vielleicht die ein oder andere Möglichkeit bekommen für eine Location.
0: Ihr müsst also auch bei der Stadt vorstellig werden, die Gemeinderätinnen, Gemeinderäte belabern, das hört sich jetzt so negativ an, aber oder halt zumindest aufs Gleis bringen.
1: Genau.
0: Aufs Gleis setzen, das ist ja wieder so eine nette Redewendung. Ja, Mogli, du guckst mich so an, du hast sicher auch noch Ideen oder Pläne, auch was zu sagen.
2: Ja, letztendlich geht es ein Stück weit darum, dass wir den Verein gegründet haben, um Ulm langfristig kulturell zu prägen und eben nicht nur irgendwie eine kurze Epoche in der Stadtgeschichte zu sein und dann wieder weg. Ja, sondern eben wie Lena gerade schon gesagt hat, jetzt geht es erstmal darum, Mitgliederwerbung, ja, auch Fördermitglieder, bei uns ist der Beitrag sehr günstig, dadurch einfach eine politische Stimme zu haben, eine gewisse politische Macht in Anführungszeichen zu haben und dann eben von einer anderen Location aus und wir strecken da die Fühler nicht nur Richtung Stadt, sondern in alle Richtungen aus, einfach von einer neuen Location aus dann weiterhin Ulm attraktiv zu machen.
0: Ja. Ja, jetzt fällt mir was ein, wenn du sagst Verein, Vereinsbeiträge, habt ihr sowas wie eine Homepage?
2: Ja.
0: Ja, also.
2: Ja, also die eigentliche Homepage ist noch in Arbeit.
0: Okay.
2: Am besten betrieben wird bei uns der Gleis 44 Instagram-Account. Genau. An sich findet man unter nixalskultur.de auch unseren Linktree, wo mal die wichtigsten Dinge aufgeführt sind, sage ich mal. Oder noch ein kleiner Werbeslot zwischendurch,
0: ja, okay.
2: wenn jemand Lust hat, bei uns in der IT noch mitzumachen, da gibt es freie Stellen in Anführungszeichen oder kann man sich gerne mit einbringen, da gibt es gerade Bedarf. Unter anderem, was das Erstellen einer Homepage angeht.
0: Okay, ja, also sozusagen den Finger in eine offene, aber langsam heilende Wunde reingelegt. Also jedenfalls eine eigene Homepage habt ihr jetzt noch nicht, ist am Entstehen.
2: Aber keine gute auf jeden Fall.
0: Ja. Keine gute, ja. Also okay, dann müssen wir jetzt die Adresse auch nicht sagen. Wenn ich jetzt auf die Uhr gucke, dann sehe ich, dass es jetzt Zeit für meine Schlussfrage ist. Dass wir jetzt einfach einen Knopf an die Sache machen. Und draußen, ihr wisst ja, was ich immer frage, was habe ich vergessen zu fragen? Was wollt ihr noch loswerden? Natürlich klar nochmal die Erinnerung an den 4. Juli, damit fangen wir an. Und dann, was ihr sonst noch auf dem Herzen habt. Und dann ist für heute Schluss.
1: Okay, also auf jeden Fall würden wir uns natürlich sehr, sehr, sehr freuen, wenn ihr zahlreich zu unserem Sommerfest kommen würdet, beziehungsweise auch wenn ihr Leute kennt, die sich wahrscheinlich von unserem Programm angesprochen fühlen, allgemein auch das weitergebt, den Termin, falls die Leute das noch nicht mitbekommen haben. Genau, und wir freuen uns natürlich dann, euch da alle willkommen zu heißen und mit euch zusammen einen schönen Nachmittag und auch eine schöne Clubnacht zu verbringen. Genau.
0: So, jetzt noch ein Werbeslot.
2: Ah, du kannst es meiner Meinung nach viel selbstbewusster sagen. Hey Leute, kommt vorbei, das wird einfach eine saucoole Party.
0: Okay, und ansonsten wünscht ihr euch einfach generell mehr Leute, mehr Kultur, natürlich auch mehr Unterstützung. Vielleicht noch eine ganz kleine Frage. Kultur ist ja ein wahnsinnig weiter Begriff. In welche Richtung geht eure Kultur? Das ist jetzt die Schlussfrage und dann ist gut für heute.
2: Ja. Tatsächlich, wir sind hauptsächlich in Sachen, ich sag mal, elektronischer und Clubkultur unterwegs. Ja. Aber auch das natürlich sehr weit gefächert und auslegbar. Genau. Ich habe aber tatsächlich noch was vergessen auch.
0: Ja, das ist, okay, gut.
2: Das klang gerade so, als ob wir zu zweit ein Verein wären und traurig da sitzen und so langweilig wird oder wir zu viel Arbeit haben. Ich will ein riesengroßes, fettes Danke an mindestens 30, eher 50 sehr aktive Menschen loswerden, die jeden Tag für den Verein brennen und coole Sachen machen. Ich sage bewusst keine Bereiche oder Namen, einfach um das so allgemein wie möglich zu halten. Leute, ihr seid der Wahnsinn, das macht richtig Spaß mit euch.
0: Okay, die 30 können wir jetzt nicht aufzählen. Nee. Nee. Sonst muss man eine halbe Stunde anhängen. Ja, dann danke ich euch ganz herzlich, dass ihr da wart. Das war die Plattform bei Radio Free FM. Bei uns zu Gast waren Mogli und Lena vom Verein Nix als Kultur. Mein Name ist Rudolf Arnold. Tschüss, bye bye. Macht's gut.

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Yeah. Herzlich willkommen zu Variante Unbekannte. Heute Ausgabe Nummer 1080 mit einem fantastischen Opener von Iggy Pop aus dem Jahr 2016 von seinem Album Post Pop Depression. Man hört den Sound, produziert von Josh Homme. Man kennt ihn, Queens of the Stone Age, Eagles of Death Metal, und genau wie letztere klingt eigentlich das Album auch so ein bisschen. Ich finde, vor allem bei den Drums und bei den Gitarren hört man das ganz deutlich. Müsst mich entschuldigen, heute ist der 1. Juli 2026. Ich bin jetzt genau ein Jahr in meinem neuen Job, und in dem muss ich nicht weniger telefonieren als in dem Job zuvor. Deswegen, meine Stimme könnte heute im Laufe der nächsten zwei Stunden versagen. Also wenn nur noch Musik kommt, ihr wisst, woran es liegt. Da sind meine Stimmbänder dann einfach auch an ihre Grenzen geraten. Aber noch ist es nicht ganz so weit. Und noch müsst ihr mir einen kleinen Augenblick geben für eine Mini-Umbaupause. Ich schau mal, ob auf dem Freeshift irgendwas läuft. Klar, da läuft ja immer was.

0: So, jetzt habe ich es ganz abgeschnitten.
1: Moment.
0: Das hört sich schon besser an. Yes! Wo kommt jetzt der Sound her? Der kommt von da. Okay. Hier muss ich zurück. Yeah. Und Mikrofon Emanuel Oswald übrigens, damit ihr auch wisst, welcher Dilettant jetzt gerade hier am Start ist mit Variante Unbekannte. Hintergrund ist der, ich habe einfach überhaupt nichts mehr hinbekommen vorzubereiten, bis auf 2-3 Blöcke. Daher musste ich jetzt wirklich meinen DJ-Mixer mal wieder einpacken. Und das wird auch mit Sicherheit spannend werden. Denn ich habe wahrscheinlich alles verlernt. Und schon kommt ein Display, File cannot be played. File is missing. Da kommt der Freude auf. Super. Gut. Jetzt müssen wir es haben. Also los ging's mit Iggy Pop. Wie gesagt, Paraguay. Mehr gibt's von meiner Seite eigentlich zur Weltmeisterschaft auch nicht mehr zu sagen. Kein einziges Sterbenswörtchen von meiner Seite. Das hat gereicht. Wir hören jetzt Andrew Savage mit David's Dad. Viel Spaß bis 20 Uhr auf dieser Welle.

The Politicians. Everything Good is Bad aus dem Jahr 1972. Und wir gehen in die 80er. Mitte 80, 1985. Rocky Erickson, Clear Night for Love.

0: Die guten 80s, yeah. Lou Reed mit My Friend George. And my friend Zirko has left the building, has left the room, has left studio number one. Goodbye. Probier so leise wie möglich zuzumachen.
1: Shut the door.
0: Weg ist er. My Friend George, Lou Reed, davor die Sterne mit das bisschen besser. Und ja, Rocky Erickson mit Clear Night for Love. Und wir bleiben so ein bisschen in der Geschwindigkeit, lasst mich es ablesen. Sind wir bei 128, BPM so in etwa. Und hören was von der Band von Spar. Die kennt ihr mit Sicherheit auch aus dem Jahr 2014. Hören

Anything could happen von The Clean, ja, anything could happen. Das haben sie bestimmt zuletzt auch andere gedacht. So schaut's nämlich aus. Davor Caribou mit Can't Do Without You und von Spar mit Chain of Command. Wir haben 20 vor 7, ja, so in etwa. Und ich bin mir jetzt nicht sicher, wer im Anschluss heute kommt. Wahrscheinlich Philipp, nehme ich an. Letzte Woche habe ich ja die Übermorgenwelt angekündigt, die kamen aber gar nicht. Jetzt weiß ich nicht, ob die urlaubs- oder krankheitsbedingt ausgefallen waren oder ob hier wirklich im Sendeplan was nicht stimmt. Da muss man der Sache mal auf die Spur gehen. Wir machen so lange weiter mit Musik. Was für eine Überraschung. Hier kommt Dick Diver mit Beat Me Up. Young Man.

Schade, nie wieder irgendwas gehört von dieser großartigen britischen Band Eight Legs. Da gab es 2009 das letzte Album, das letzte von insgesamt zwei Alben. Schade, schade, schade. The Electric Cool Aid Cuckoo Nest. Und das war gleich der Opener, I Understand. Ja, Harry Kane hat zwischenzeitlich mal eine ordentliche Schwalbe, eine gelbwürdige Schwalbe hingelegt. Kein Elfmeter natürlich, das war schon sehr übertrieben. Muss ich als Bayern-Fan zugeben, ich wollte heute nicht mehr über Fußball reden. Jetzt schiebt Rice einen Eckball rein, ihr könnt live mit dabei sein, fast live wahrscheinlich. Letzte Gelegenheit in der ersten Halbzeit noch auszugleichen. Ich sehe viel Blau im Strafraum um den Torwart rum. So, Flanke, Eckball kommt. Oh, oh, ganz gefährlich. Nix war's. Würde sagen, das war's. Erste Halbzeit beendet. Wir machen mit einem Song weiter. Der kam 1992 raus. Den könnten wir aber eigentlich in irgendeine andere Zeit auch einordnen. This is the Black Hands, Billy Childish and the Black Hands.

0: abrupter Schluss. Moist Boys mit Good Morning America. Ja, Good Morning. Und die John Spencer Blues Explosion mit Afro. Da habe ich mich vertippt. Ich habe Afro geschrieben. Machen wir mal das D raus. Und Billy Childish und The Black Hands. Mit This is the Black Hands. Und jetzt kam gerade im Moment ein Überraschungsgast. Sag mal, da fehlt ein Mikrofon. Das ist ja sensationell. Einfach jemand abgeschraubt.
1: Etwas kaputt.
0: Manu ist im Haus.
1: Hi.
0: Hey, servus. Gut. Jetzt zur vollen Stunde gekommen und wer heute schon seit heute Morgen am Radio klebt, der hat wahrscheinlich Happy Morning mit dem Manu gehört.
1: Könnte passieren.
0: Von wann bis wann?
1: Ich mache von 7 bis 9. Ich glaube, bis 10 ist eigentlich immer die Sendezeit, aber 3 Stunden ist mir dann echt doch zu viel.
0: Ja, okay. Das ist schon heftig.
1: Aus 7 bis 9 ist super.
0: Ja. Ja. 2 Stunden können aber manchmal auch kurz sein.
1: Kurz oder lange? So und so.
0: Ja, also ich denke mir, manchmal könnte man eine weitere Stunde schon machen, aber ich kann es mir vorstellen, schon morgens auch so um die Zeit.
1: Ja, ja.
0: Ja, schon klar. Gibt es denn eigentlich Kaffee dann für die Crew?
1: Wenn ich ein bisschen routinierter werde, werde ich Kaffee vorbereiten auf 9 Uhr, wenn das Büro eintrudelt. Aber momentan bin ich noch sehr mit mir selbst beschäftigt.
0: Nee, ich dachte eigentlich eher, dass man dir den Kaffee bringt.
1: Dass man mir den Kaffee bringt? Nein.
0: Frechheit.
1: Nein.
0: Ach, du dachtest das jetzt gerade so, dass du quasi, wenn du eh schon da bist,
1: bin ich schon da. Um 6:30 macht der Bäcker hier gegenüber auf, was tipptopp ist. 6:30, dann trudel ich hier ein.
0: Sehr gut.
1: Hab noch ein paar Minuten zu vorbereiten und.
0: Also jeden Mittwoch jetzt von 7 bis mindestens 9 lassen wir es uns mal offen.
1: Lass mal offen.
0: Manuel Weber, Happy Morning. Was war heute Morgen Thema? Gab's irgendwas?
1: Heute war ich auch sehr schlecht vorbereitet. Du meintest, du bist schlecht vorbereitet, oder?
0: Ja.
1: Deswegen sage ich auch schlecht
0: vorbereitet. Stimmt, ja. Ich muss mich wieder eingrooven in alte Technik.
1: Ich war am Wochenende weg und eigentlich bin ich noch nervöser oder noch unorganisierter, wenn ich gar nichts vorbereitet habe. Und so picke ich mir halt ein paar Geburtstage raus. Heute zum Beispiel Sufjan Stevens, 51. Habe ich dann auch gleich Chicago von der Illinois-Platte zum Besten gegeben. Dan Aykroyd, Geburtstag, Blues Brothers gespielt.
0: Hey, halt. Du bist ja noch eine Stunde hier. Nicht alles rausballern, da können wir ja wirklich tatsächlich dann nochmal...
1: Kann man noch nachhören.
0: Und ein paar andere Geburtstage vielleicht noch mal kundgeben, obwohl es ja heute Morgen schon der Fall war. Wir hören jetzt was von den Black Lips, und zwar Funny. Ich fade mal ein mit fetten Drums. Ich probiere mal ein paar Effekte aus, weil demnächst werde ich auflegen. Und deswegen habe ich heute mein Mischpult mitgenommen. Nicht so einfach, mit dem Zeugs zu arbeiten.

0: Funny von den Black Lips war das. Und ja, wie schon angekündigt, Manu ist jetzt mit dabei, ganz spontan. Hat ein paar CDs dabei und hat ja gerade schon erzählt, er war heute Morgen für Happy Morning zuständig. Wie sieht denn das Vormittagsprogramm aus? 7 bis 9 machst du?
1: 7 bis 9 mache ich. Dann gibt es eine Stunde Free Shift bis um 10.
0: Okay.
1: Und dann geht es schon los mit, wie heißen die?
0: Get Up, nee, oder?
1: Get Up. High Noon um 12, Get Up bis 12.
0: High Noon, genau. Da könnt ihr ambitionierten DJs da draußen übrigens eure genialen, einzigartigen, unerreichten Musikmixe einstündig mal reinschicken.
1: Darf man abgeben, oder?
0: Genau, abgeben und dann einfach mal fragen, ob das laufen könnte im High Noon. Mhm. Das sucht man Leute.
1: Aber, na, mittags kann ich nicht, also meine Zeit ist tatsächlich...
0: Nein, da geht es nicht darum, dass man das live machen muss. Ich glaube, das könnte man auch machen, aber es geht vielmehr darum, dass man einen einstündigen Mix einfach auf die Ohren kriegt.
1: Ah.
0: Und da ist...
1: Ließ es sich was vorbereiten.
0: Freut man sich über jeden, der engagiert Mixe einreicht. So, Indie Gap, genau, nachher Indie Gap. Ich schaue nochmal ganz kurz, genau, Happy Morning, Get Up dann von 10 bis 12, dann High Noon und um 13 bis 15 bis 16 Uhr kommt die Ulmer Freiheit, dann kommt ja die Plattform eine Stunde, sehr informativ. Und heute war es so, dass die argentinischen Freunde von 17 bis 18 Uhr gesendet haben, La Buadilla und jetzt Variante Unbekannte, 2 Stunden lang, dann Indie Gap, dann Totally Fucked.
1: Gitarrenmucke den ganzen Abend.
0: Ich glaub, ja. Super. Vor allem ab 21 Uhr geht's so auf die Fresse, dass kein Mensch mehr irgendwie ohne Schmerzen aus der Nummer rauskommt, oder? Totally fucked.
1: Punkrock at its best.
0: So sieht's aus. Manu, paar CDs dabei, zum Beispiel?
1: Zum Beispiel ein Mix, wo ist da drauf? Das habe ich Happy Morning die letzten Wochen auch mal gespielt gehabt, finde ich eigentlich echt stark. 7 Mann starke Band aus Brooklyn. 2. Album, relativ frisch draus, Ende Mai, glaube ich.
0: Wow.
1: Ist da steht für In Sound to All.
0: Freshness, hier.
1: Und abwechslungsreich, also echt rockig, psychedelisch, disco, funkig, alles dabei.
0: Sabber.
1: Ich finde die super.
0: Ja, das klingt wirklich vielversprechend und ich habe noch nie irgendwas davon gehört.
1: Song heißt Megawatt. Soll ich ihn hochziehen?
0: Mach.
1: Los geht's.

0: Ja, Flippers sind schon echt richtig böse. Das war eine alte Nummer, Sacrifice, aus dem Jahr 1984. Und ich bin mir nicht mehr sicher, die Melvins haben mal in Manufaktur in Schorndorf gespielt und könnte sein, dass die Sacrifice gecovert haben, aber jetzt bin ich mir auch nicht mehr so sicher. Die Engländer sind immer noch 0-1 hinten. Ich wollte heute gar nicht über Fußball sprechen, aber der Manu ist jetzt da, der will gern über Fußball sprechen, gib's doch zu.
1: Unbedingt.
0: Über die eine Mannschaft brauchen wir uns nicht mehr unterhalten, das hat sich erledigt, aber wir nehmen doch eine Tendenz wahr. Es verabschieden sich immer mehr europäische Mannschaften, also die Niederlande raus. Und für England im Moment 0-1. Gut, es ist noch genügend Zeit da, aber wenn die ausscheiden sollten, galten auch am Anfang als Favorit und würden es sich ja wünschen nach 60 Jahren oder wie lange ist das her? Ja.
2: Die Franzosen haben es geschafft, ne?
0: Ja, die marschieren durch, das ist ja klar.
2: Souverän.
0: Würde ich sagen, oder? Zwei Tore wieder von MAP.
2: Der holt bald Messi ein, oder was? Stand heute immer stand in der Zeitung, der ja. Schließt zumindest auf.
0: Ein Weltklasse-Fußballer. Macht richtig Laune zuzuschauen. Und die Franzosen machen das, oder? Wer macht das?
2: Österreich.
0: Also das ist halt die Mannschaft, für die ich noch Sympathien habe jetzt. Also das schaue ich, deswegen schaue ich mir vielleicht WM noch an. Dass ich Conny Leimer mitverfolgen kann, wie er mit seiner österreichischen Nationalmannschaft bis ins Halbfinale kommt.
2: Hm? Wäre ein Erfolg, oder?
0: Ja, auf die Österreicher super. Also wir drücken die Daumen und hören weiter fantastische Musik. 19:20 Uhr im Anschluss Indie Gap. Und Manuel Weber ist heute hier an meiner Seite, überraschenderweise Happy Morning Mann seit 5 Wochen.
2: Yes.
0: Geil.
2: Ich habe jetzt auch eine Nummer dabei, die im Happy Morning schon liefen, aber ich bin mir sicher, die haben nicht alle gehört. Und ich weiß auch gar nicht, ob es der Emanuel wusste, Mike D, hier der
0: Rest. Oh ja, der hat so eine neue Drum and Bass Dub, also so eine ganz komische Mische von Sound.
2: Es sind schon 3 Songs draußen und Album ist auch schon angekündigt auf 18. August, glaube ich.
0: Ja, cool. Sind die eigentlich alle vom Stil gleich? Oder? Also ich habe nur den einen gehört.
2: Ich finde es abwechslungsreich. Du meinst den Switch Up mit so Drum and Bass.
0: Kann sein, ja.
2: Ja.
0: Schon ziemlich, also ganz schön, ja. So geht's ganz schön zur Sache.
2: Ja, was habe ich jetzt?
0: Ja, cool! Ja, laute Überraschung, so muss es sein.
2: What We Got heißt die Nummer. Hörst du mal an?
0: Ja, unbedingt.
2: Gib Bescheid.
0: Yeah.

0: Mr. Chop mit Straighten It Out. Also frei, hab's einfach kurz reingeschoben.
1: Wo kommt der her, Mr. Chop?
0: Das habe ich gerade versucht rauszukriegen, keine Chance.
1: Ich habe, glaube ich, ein Madlib Invasion Library Series. Der hat ein paar bekannte Freunde, Verwandte jeweils ein Album mit irgendwelchen Songs aufnehmen lassen. Ich glaube, da war Mr. Chop auch mit von der Partie.
0: Okay, wir schauen mal. Bandcamp gibt da immer rechts oben eigentlich so eine gute Auskunft, wo jemand herkommt. Mr. Chop UK auf jeden Fall. Aber woher genau, das kann ich dir jetzt nicht sagen. Okay, Madlib. Geil, die hängen alle irgendwie dann auch zusammen.
1: Ja. Gute.
0: Unten wird gegessen, hier oben quietschen die Fenster. Wir haben mal auf Durchzug gestellt, weil es hier wirklich für euch da draußen, ihr könnt es euch nicht vorstellen. Heute Morgen war es noch schlimmer, oder war's?
1: Nee, nochmal 5 Grad mehr, würde ich mal behaupten.
0: Pfui Teufel.
1: Und dann hat es draußen geregnet, dann hat es noch ein bisschen hochdampft aus der Gas.
0: Genau, da dampft es nauf direkt, da hat er ein Studio. Nee.
1: Super Sache. Ich habe nur gesagt, ich mache drüben im Büro schon mal vorsorglich alle Fenster auf, aber ich bin gar nicht reinkommen.
0: Ich weiß, da können nur die Privilegierten rein. Also da,
1: Chefsache.
0: Da haben solche, da hat das Fußvolk wie wir, so ehrenamtliche Moderatoren haben da keinen Zugang.
1: Da sollen sie schwitzen, wa?
0: Genau, selber schuld. Du hättest denen ja auch Kaffee gekocht und schon mal auf den Tisch, aber das ging ja alles nicht.
1: So nicht.
0: Und wenn man nicht reinkommt, dann kann man es gerade vergessen. Wie geht's weiter?
1: Weiter geht's mit Lemonheads. Hast du das letzte Album gehört? Ich hab's nie bei Variante gehört zumindest.
0: Puh.
1: Ist noch gar nicht so alt. Ich könnte.
0: Was heißt es jetzt?
1: Oh,
0: keine
1: bitte,
0: Ahnung.
1: Bitte nachschauen.
0: Soll ich mal nachschauen?
1: Ja, bitte.
0: Weil ich, keine Ahnung, also es gab schon mal irgendwas und ich glaube, da lief auch mal was, aber das ist schon längst, also schon ewig her. The Lemonheads. The
1: Lemonheads mit so einer,
0: 2025 Lemonheads in Dreamland.
1: Die drüber?
0: Love Chant.
1: Love Chant, ja. Von wann ist die?
0: Von 2025, beide aus dem letzten Jahr.
1: Ende letzten Jahres.
0: Und von der habe ich noch was aufgelegt, das weiß ich, von der Versions.
1: Okay, ich habe jetzt Deep End von der Love Chant aufliegen.
0: Also heute nur Überraschung für mich und so liebe ich es eigentlich auch.
1: Sehr schön, los geht's.

0: So.
1: So.
0: Take a Run at the Sun mit Dinosaur Junior. Von Dinosaur Junior. Und jetzt hat er's. Jetzt hat er geliefert. Harry Kane im Moment. Per Kopfball. Ausgleich.
1: Haltbar.
2: Weiß nicht, schon nah dran.
0: Schwierig. Wenn Harry Kane köpft, dann.
1: Er war schon noch dran, ne?
0: Ja, war auf dem falschen Fuß, glaube ich. Kann das sein? Ja. Ja, war auf dem falschen. Der war schon in die linke Ecke unterwegs. Da wird es schwierig, so viel Kraft aufzubringen, dem Bein. Tja.
1: Ehrlich.
0: 1-1.
1: Na gut, wir können es
0: und
1: ja
0: dem Krumbacher fällt. Ja, genau. Krumbacher fällt ein Riesenstein vom Herzen. Hast du es gewusst, dass er aus Krumbach kommt?
1: Nee, echt?
0: Thomas Tuchel.
1: Krumbach-Schwaben.
0: Krumbach-Schwabin. Ja, ne. Nicht weit von uns weg, ja. Wo Jürgen Klopp herkommt, weißt du ja auch, oder?
1: Wo kommt der?
0: Rein Stuttgart.
1: Von Stuttgart.
0: Ich glaube, im Umland irgendwo. So schaut's aus. Ja, aber immerhin 1-1. Also es ist ja noch nicht gewonnen. Und die letzten 15 Minuten, oder wie viel haben wir noch?
1: 10?
0: Ja, 10, 15 Minuten laufen ja noch. Coole Sache. Pupu Talks, noch nie gehört. Maldi Pancia.
1: Maldi Pancia, Bauchschmerzen.
0: Ah, übersetzt?
1: Ja. Aber Panzen ist der Bauch und Mal ist schlecht. Also
0: okay.
1: Bauchschmerzen.
0: Ja, italienisch.
1: Ja, aber die Band weiß ich jetzt gar nicht mehr, wo die herkommt.
0: Kannst du so gut Italienisch, oder?
1: Nö, das musste ich tatsächlich auch...
0: Übersetzer.
1: Ja.
0: Sehr cool. Aber geiler Sound, das hat mich an irgendwas erinnert, aber ich bin nicht drauf gekommen.
1: Das war dann gleich wieder weg, ne?
0: Ja, das war ganz schnell wieder weg. Sonst hätte ich danach noch was aufgelegt. 20 Minuten noch. Uff. Was wird die nächste Überraschung sein?
1: Ich hätte aufliegen, bin auch irgendwie drüber gestolpert. Ihr heißt die Kapelle, wird klein geschrieben.
0: Ja.
1: Nummer heißt Ne Plus Ultra. Sind aber keine Franzosen, sind aus, wie hieß das, Cuff? Annandale on Hudson. Irgendwo an der östlichen Grenze des Staates New York.
0: Hä?
1: Nördlich okay. Von New York City. Pff, keine Ahnung. Es ist so ein Mann und eine Frau. Die wirken ein bisschen freaky, werden gerade gehypt und machen krude Musik. Also auf jeden Fall interessant. Jetzt nicht so von der Stange.
0: Cool.
1: Hört es euch mal an. Ich habe es mal am Morgen gespielt, aber wer hört da schon zu?
0: Alle.
1: Und hat Nerven für so Musik vor allem. Da muss man auch ein bisschen aufpassen. Ab geht's.
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0: Mega, schon wieder was Geiles.
1: Sehr schön. Softjaw Playing Bogart.
0: Lief das auch heute Morgen?
1: Nee, das lief, glaube ich, vor 2 oder 3 Wochen.
0: Okay.
1: Dann müssten jetzt alle, mussten jetzt alle durch, die es leider schon gehört haben. Aber eine gute Nummer.
0: Super Nummer, Softjaw. Wie kommst du auf die?
1: Ah, irgendwo im Internet falsch abgebogen und
0: ja,
1: übergestolpert.
0: Also immer am Recherchieren sozusagen?
1: Ja, immer Neues hören oder übers Label oder
0: ja,
1: je nachdem.
0: Finde ich cool. Ja, genau so geht's ja eigentlich im Prinzip auch. Ja, der arme Kongo.
1: Ja, die arme Republik Kongo. Jetzt ist doch noch passiert, ne?
0: Harry Kane hat nochmal zugeschlagen und zwar gnadenlos und jetzt schauen wir mal, ob noch was passiert. Man würde es sich wünschen, wir sind in der Nachspielzeit, also England führt jetzt 2-1 gegen die Demokratische Republik Kongo. Au, der war ganz schlecht.
1: Schad.
0: Jetzt haben wir noch ungefähr 4 Minuten Zeit. Haben wir da noch was Passendes?
1: Ich habe gar nicht geguckt, ehrlich gesagt.
0: So, dann gucke ich mal schnell hier. Hier ist es ja einfach, mit 4 Minuten was zu finden. Haben wir schon was? Tony Joe White, Little Green Apples. Ich glaube, das ist gut zum Abschluss. Das war die Ausgabe Nummer 1080 von Variante Unbekannte. Und überraschender und erfreulicherweise kam der Manu vorbei. Der macht jetzt immer Happy Morning, 7 bis 9 Uhr jeden Mittwoch.
1: Yes.
0: Könnt ihr mal einschalten. Und wir wünschen euch schönen Abend.
1: Heute ist nicht so heiß, reißt die Fenster auf.
0: Heute kann man ganz angenehm in den Biergarten gehen.
1: Schön lüften zu Hause und genau, ab in den Biergarten.
0: Lasst euch gut gehen, schöne Restwoche und bis nächsten Mittwoch, 18 Uhr, hier auf der 102,6 MHz. Tony Joe White, Little Green Apples. Tschüss.

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2: Einen wunderschönen guten Abend hier bei Indie Gap, alles rund um Gitarrenmusik. Die 79. Sendung steht an und die heißt ja Lieder auf der Ersatzbank und das hat folgenden Hintergrund. Ich lege ja ab und zu auch auf und da habe ich mein DJ-Software und die zeigt mir auch an, welchen Song ich wie oft insgesamt gespielt habe. Bereit an sich, wenn ich auflege, keine extra Playlist vor, sondern ich habe Songs, die ich denke, die gut sind, die man immer spielen kann. Und die habe ich in verschiedene Genres, Untergenres aufgeteilt, in verschiedenen Playlists in dem Tool. Und da habe ich auch eine Wiedergabenliste, die hat 144 Lieder, es sind richtig viele deutschsprachige Indie-Songs drin, also nur deutschsprachige Indie-Songs, aber auch in dieser Songliste, in dieser Playlist gibt es auch Songs, die ich noch nie live gespielt habe, als ich aufgelegt habe, also noch eine Null steht bei den DJ-Plays und da ich die wohl leider selten oder nicht spiele, können ja verschiedene Gründe sein, passt einfach nicht gerade rein. Die Band kommt öfters in der Playlist vor, dann nehme ich einen anderen Song von der Band und so weiter. Also es sind aber trotzdem richtig gute Songs und heute laufen 16 Songs aus dieser deutschsprachigen Indie-Song-DJ-Playlist aus meinem DJ-Software und ja, die sind noch auf keiner Party gelandet, aber jetzt hier im Radio bei Free FM bei Indie Gap. Heute bin ich leider nicht im Studio selber, sondern es ist eine aufgenommene Sendung. Bin ein bisschen angeschlagen, deshalb habe ich gedacht, mache ich es von daheim. Genau, alles klar. Dann viel Spaß mit der Sendung, viel Spaß mit den Songs von der quasi Ersatzbank. Starten tut hier jetzt erstmal ein Vertreter aus der Nachbarschaft Augsburg. Die Band gibt es auch gar nicht mehr. Sie heißt Anayo und der Song heißt Honigmelone.
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Es ist wieder Februar, zum Glück nicht. Wir sind schon im Mai gelandet und bald Juni. Der Sommer kommt. Ja, das war OK Kid mit Es ist wieder Februar. Davor kam Auletta mit Meine Stadt. Und jetzt habe ich für euch in der Ersatzbank quasi Playlist Lieder, die ich noch nie als DJ gespielt habe, obwohl es in meiner Playlist DJ Software Playlist mit drin sind. Einen nächsten Song für euch, und zwar ist es einmal Libertatia von Japanik, und danach kommt Bilderbuch mit Discokugel. Freut euch drauf.

auch Kraftklub hat's erwischt mit der Ersatzbank. Eure Mädchen war das und ja, kann ich mir nur so vorstellen, dass ich ganz viele Kraftklub oder es ist so, dass ich ganz viele andere Kraftklub-Songs in dieser Playlist habe und daher der Song wahrscheinlich nie gespielt habe, dafür ganz, ganz andere Songs von Kraftklub, weil einmal am Abend ist Kraftklub auf jeden Fall immer drin, wenn ich auflege. Genau, und jetzt geht's weiter, auch mit einer recht bekannten Band, Bonaparte. Wir sind keine Menschen.

Ichi mit Faust war das. Ich bin mir 100% sicher, dass ich den mal abgespielt habe als DJ. Die Software sagt was anderes, hat auch null Plays in meinem DJ-Software-Tool. Von daher ist er auch in der 79. Sendung Songs in der, auf der Rückbank, nee, Songs auf der Ersatzbank gelandet. Ja, ich werde auf jeden Fall vornehmen, den beim nächsten Mal, wenn ich auflege, zu spielen, dass der auch dann endlich einen DJ-Play hat. Genau, und jetzt wird es weiter richtig, richtig gut. Und zwar mit Airi Revoltés mit dem Song Jetzt. Und danach kommen noch Feine Sahne Fischlee mit Geschichten aus Jamen.

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1: So, beim nächsten Song frage ich mich auch, den habe ich doch sicherlich schon gespielt. Und zwar geht es um den guten Better Off mit dem Song Angst. Aber es kann so richtig gut sein, dass mein DJ-Kollege eigentlich immer vor mir kommt und den Song richtig, richtig zurecht mehr feiert als ich und den einfach immer spielt. Aber gut für euch, dann ist er heute in der Sendung mit dabei. Better Off mit

Malte Mörike mit Timmy Hardcore, die Ulmer Jungs, hier auf Free FM, alles rund um Gitarrenmusik mit der Sonderedition Songs auf der Ersatzbank, also Songs, die ich zwar in der DJ-Playlist bei mir habe, aber noch nie auf einer Party abgespielt habe. Ja, wir gucken mal an, was die nächsten 2 Wochen so partymäßig in Ulm geht. Und zwar am diesen Sonntag, am 24.05. ist Edenrocks Indie mit der guten Verena, die legt auf, spezielle dran, ihr könnt ab 20 Uhr kommen, dann kriegt ihr vergünstigter Eintritt bis 22 Uhr. Genau, kommt vorbei und feiert mit der Verena. Beim schönen Wetter jetzt übers Wochenende könnt ihr auch im Ulmer Zelt vorbeischauen. Sie öffnen nämlich ab heute ihre Pforten, wunderschöner Biergarten dort. Schaut euch das Programm auf jeden Fall an, lohnt sich ja jedes Jahr, ist immer mal wieder für jemand was dabei. Genau, das Ulmer Zelt ist ab heute offen. Und wir haben noch im Betagreuz, habe ich noch eine Veranstaltung. Am Dienstag, 2. Juni, ist ab 19 Uhr Find This Idea und Scarfix in der Betagreuz. Ja, auch immer eine schöne, abwechslungsreiche Musikrichtung Ska. Und ja, kann ich euch auch empfehlen. Ich habe jetzt noch eigentlich nur noch einen Song für euch, aber ich muss ein bisschen umdisponieren, weil ich noch ein bisschen mehr Zeit habe. Deshalb kommen jetzt sogar noch 2 Songs für euch. Der eine ist jetzt auf jeden Fall Pina Colada von Granada.

Granada mit Pina Colada und wie gesagt, ein Song habe ich noch für euch. Mein Name ist Philipp, ich habe euch durch die Indie Gap Sendung, die 79. geführt. Ich hoffe, euch hat es gefallen und man hört sich in 2 Wochen wieder, wenn es wieder heißt Indie Gap, alles rund um Gitarrenmusik. Diesmal mit dem Ersatzbank Spezial, also Songs, die ich noch nie, die ich zwar in meinem Indie Deutsch-Indie Playlist in meinem DJ-Tool habe, aber trotzdem noch nie auf einer Party abgespielt habe. Und der Ende der Sendung macht jetzt Schmutzki mit meine Party. Ich wünsche euch einen wunderschönen Abend und bis in 2 Wochen.

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0: Herzlich willkommen zu Totally Fucked am Mittwochabend. Es ist der 1. Juli. Ihr hört die 102,6 Radio Free FM. Vor euch im Studio, Matthias. Volker kommt wahrscheinlich auch gleich noch. Auf euch warten 2 Stunden Punk. Und wir starten mit Emily the Sniffers.

Eminent Sniffers mit Guided by Angels war das. Guided by Angels erschienen von den Australierinnen auf dem 21er Album Comfort to Me. 5 Jahre alt, damals bei Rough Trade erschienen. Und dieses Album war ihr internationaler Durchbruch. Und ich würde auch behaupten, dieses Lied, der Opener von diesem Album, war ihr internationaler Durchbruch. Ja, da hören wir später noch mehr davon, würde ich sagen. Was erwartet euch in den nächsten 2 Stunden? Punk, bisschen Hardcore, heute viel Internationales dabei, viel USA, Australien, wir haben ein bisschen Kanada auch am Start. Wir schauen ein bisschen ungefähr zur Hälfte der Sendung auf die Veranstaltungen in nächster Zeit. Was sind so für Konzerte unterwegs? Relativ viel Sängerinnen haben wir heute dabei, vor allem in der zweiten Hälfte, in der zweiten Stunde dieser Sendung, so ab 10 wahrscheinlich. Wir machen weiter mit ein bisschen was ruhigerem Niederländer. Was Schönes vom Sub-Pop-Label. Hier sind The Homesick. I celebrate my fantasy.

Schön. The Homesaker aus den Niederlanden kam jetzt von ihrem zweiten Album The Big Exercise. Auf dem schönen Sub Pop Label erschienen. Sub Pop aus Seattle, ihr wisst das ja, wo die ganzen schönen Grunge-Sachen auch rauskamen damals. Bringt immer noch schöne Sachen raus. Schönes Ding. Jo, Volker trifft nachher auch gleich ein. Wir haben uns vorgenommen, ein bisschen einen Fokus auf Sängerinnen heute zu legen. Ich mache aber erstmal weiter mit ein paar Sängern. Eine Band, und ich habe es ja vorhin schon gesagt, ich habe auch was aus Kanada dabei. Die hier sind aus Winnipeg, sozusagen der kanadische mittlere Westen. Die Rede ist von Comeback Kid, 2001 schon gegründet, aber immer noch aktiv. Wir hören von ihnen Wake the Dead.

0: Wake the Dead von Comeback Kid. Die Toten sind jetzt hoffentlich aufgewacht. Der kam 2005 raus, vom zweiten Album, gleichnamiges Album. Comeback Kid heißen übrigens Comeback Kids, wegen irgendeinem Comeback von irgendeinem Eishockeyspieler in Kanada. Eishockey ist in Kanada echt ein Ding.
1: See, no means no.
0: Hallo Volker
1: übrigens. Hallo, guten Abend. Ja, schönen guten Abend. Matze hat sich ja schon vorher Ehre erwiesen und ich bin jetzt auch da. Ich bin jetzt gerade von der Arbeit gekommen und freue mich, dass ich da sein darf und hier wieder gute neue Mucke laufen lassen können. Und ja, bin gespannt.
0: Hey, ich freue mich auf die nächsten 2 Stunden.
1: Großartig. Ja, cool. Ich auch.
0: Comeback von einem Eishockeyspieler in Kanada ist ja auch irgendwie gerade, also ich habe gehört, es sei gerade irgendwie Fußball und so. In der deutschen Mannschaft gab es da wohl auch ein Comeback, war nicht so erfolgreich, was ich gehört habe.
1: Hast du es gesehen, oder?
0: Nee, natürlich nichts, aber da wurde die Heimreise angetreten.
1: Ja, also ich meine, gleichzeitig mit den Holländern wohlgemerkt. Oh. Naja, die auch. Oh. Sind auch ausgeschieden.
0: Ja, dann kann man abflaggen auch. Kann man die ganzen Flaggen wieder wegmachen.
1: Genau. Ja gut, ich meine, brauchen wir ja nicht unbedingt jetzt, ne?
0: Lassen wir es, bevor wir uns im Kopf kragen. Ja. Ich mache sowas ja gern beim Thema Fußball. Bei Eishockey allerdings kenne ich mich überhaupt nicht aus. Und Comeback Kids sind ja wohl mittlerweile auch bei Nuclear Blast gelandet, dem deutschen Label. Und da ist auch ihr aktuelles Album erschienen. Aktuell ist auch etwas gut gesagt, ist auch schon 4 Jahre alt. Heavy Steps heißt es, 2022 rausgekommen. Ich habe den Titelsong da, Heavy Steps. Comeback Kids sind übrigens gerade in Nordamerika unterwegs, sind also tatsächlich auf Tour. Ich glaube nicht, dass sie nach Europa kommen, jetzt dieses Jahr noch.
1: Ich meine, die spielen auf dem Punkrock Holiday.
0: Ach was, kommen sie nach Slowenien?
1: Ja, ich meine, aber lass uns nachher noch mal gucken. Im August meine ich, dass die wieder spielen.
0: Das werden wir recherchieren und euch nahebringen. Aktuell auf jeden Fall sind sie auf Tour in Kanada und in den USA.
1: Lohnt sich.
0: Lohnt sich definitiv. Hören wir mal rein in das neueste Album von ihnen und in den Titelsong Heavy Steps. Bis gleich.

0: So, das waren jetzt nochmal Comeback-Kids. Heavy Steps hieß das, vom aktuellen gleichnamigen Album. Ich habe gleich nochmal eine Band aus Kanada, und zwar aus der gleichen Ecke, auch Nähe Winnipeg, also der kanadische mittlere Westen, die Prärie, oder kann man schon noch so sagen, denke ich. War noch nie da, aber ich denke, es
1: soll ziemlich kalt sein.
0: Ja, ich habe auch gehört, dass es da durchaus manchmal schneit. Drum halt auch diese Eishockey-Sache, vermute ich mal.
1: Das ist übrigens ganz kurz Propagandi. Die haben genau. Sich ja jahrelang, die haben es jetzt wieder reformiert, nach ein paar Jahren, glaube ich, wieder mal. Ne? Und da hängt ja auch die Band Wicked Thans irgendwie zusammen. Also Propagandi und Wicked Thans sind irgendwie...
0: personell überschnitten auch.
1: Ja, genau. Aber wie gesagt, ich habe das nur so mal mitbekommen am Rande. Also auch zwei wunderschöne... Punkrock-Bands oder Hardcore-Bands, ne?
0: Kenne mich mit der kanadischen Szene, muss ich zugeben, gar nicht so aus. Viel mehr als die beiden kenne ich auch gar nicht.
1: No Means No?
0: No Means No, natürlich. Ja.
1: Propagandi? Nickelback?
0: Nickelback kommt auch aus Kanada?
1: Ja.
0: Das ist aber halt so gar nicht meine Ecke. wollen wir lieber ein bisschen Propagandi hören? Propagandi sind auch ein gutes Stück älter als Comeback Kid. Über ein Jahrzehnt. Die haben sich wohl schon Ende der 80er Jahre gegründet. Chris Hanna und Konsorten. Wir haben einen dabei vom zweiten Album, How to Clean Everything, 1993 erschienen. Die waren damals auch auf Fat Wreck. Mittlerweile, glaube ich, bei Epitaph gelandet.
1: Epitaph, ja.
0: Damals aber noch Fat Wreck. Der hier heißt Anti-Manifesto.

0: zack, weg sind sie. Propagandi, Anti-Manifesto. Und wir hatten es gerade davon, man hört eindeutig, dass das auf Fat Rack rauskam.
1: Ja.
0: Klingt nach Fat Mike, klingt irgendwie nach Norfix.
1: Genau, der meint mal, er wird jetzt echt da hier mitsingen. Oder
0: ja.
1: Hier am Mikrofon hier dann, ne?
0: Absolut. Es singt aber Chris Hanna, wie heißt der Sänger doch gleich? John Sampson. Chris Hanna war der Gitarrist, denke ich.
1: John Sampson? Ja, genau. Und
0: ist das derjenige mit der Überschneidung? Ja, okay. Dann haben wir den Kreis jetzt gerade geschlossen.
1: Genau. Da haben wir es.
0: Wunderbar. Wunderbar ist auch diese Band, die haben nämlich ein Lied gemacht namens The Only Good Fascist is a Dead Fascist. Hier ist er.

0: Sehr kurz und prägnant.
1: So sind sie uns am liebsten, Propagandi, ne?
0: So, ja, Propagandi, äußerst politische Band. Ja. Und das ist das Stichwort für die nächste Band, die wir dabei haben, nämlich eine äußerst, äußerst politische Band aus den USA. Aktuell sehr gefragt, die Dead Pioneers. Eine Band, zumindest deren Sänger indigenen Ursprungs ist. Also er zählt zu der Volksgruppe der First Nations in den USA. Greg Deal heißt er. Der sieht sich selber als bildender Künstler eigentlich und diese Band ist mehr oder weniger eines seiner Kunstprojekte gewesen, zumindest so gestartet. Die sind allerdings ziemlich durchgestartet. Letzten Freitag kam ihr neuestes Album raus. Es heißt Wagon Burner. Der Wagen Niederbrenner spielt natürlich auf die amerikanischen Ureinwohner an, die gegen die Siedler gekämpft haben, die mit ihren Planwagen gen Westen gezogen sind. Ich habe das neue Album nicht dabei, sondern ein paar Songs von ihrem ersten Album. Das ist immer so eine Mischung aus ziemlich wütendem Hardcore und so Spoken-Word-Passagen zwischendrin. Also jedes Lied ein politisches Manifest, würde ich sagen. Ja, und immer sehr prägnant und auch sehr, sehr wütend, möchte ich meinen.
1: Zwar passend zur aktuellen politischen Lage natürlich auch in den weltweit und vor allem in den USA. Ne?
0: Absolut, ja, ja. Da schlagen die voll in eine Kerbe rein aktuell. Lehnen sich natürlich auch ziemlich aus dem Fenster mit ihren Aussagen dort in den USA. Allerdings, aktuell gibt es da noch keine Repression gegen die.
1: Eigentlich ist eine fruchtbare Zeit für die Subkultur, für den Underground, sich jetzt gegen die Missstände eigentlich jetzt hier zu bewegen. Ne? Also sage ich, noch besser wie damals bei Reagan.
0: Ja, es gibt aktuell genug Grund für Wut.
1: Ja, genau.
0: Absolut. Auch wenn es vielen Locations, wo die Bands auftreten können, wahrscheinlich auch viel Kulturförderung da gerade eingestampft wird. Nichtsdestotrotz, das steigt natürlich dann auch den DIY-Gedanken irgendwo wieder. Ne? Genau. Machen wir es halt selber. Wenn es kein Geld gibt, machen wir es halt umsonst. Oder wie auch immer. Ich würde sagen, wir hören einen von dem ersten Album. 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

0: So very, so very tired.
1: So very, very tired. Ja, er hat einfach die Schnauze voll davon. Kann man mal so frei übersetzen, würde ich mal sagen.
2: Zu Recht, ne?
1: Dieses Album hatten die damals selber rausgebracht einfach. Nicht auf einem Label, selbst betitelt, Dead Pioneers. Das neue

0: We were punk first. Und er singt hier Land back, Land back, Land back. Ja, das wäre was, das Land zurückzugeben. Aber das ist nicht so einfach wohl. Das hat auch schon eine Band aus Australien mal gesungen.
1: Midnight Oil.
0: Ja, natürlich, Midnight Oil, die davon sang, dass man doch den Aborigines das Land auch zurückgeben könnte. Daraus wird in der Regel nichts. Ja, also die amerikanischen Ureinwohner, vertrieben in Reservate. Vertrieben, muss man eigentlich so sagen. Leben am Rand der Mehrheitsgesellschaft, kann man auch so sagen. Das Land, das ihnen blieb, ist zum größten Teil unfruchtbar. Das, was halt dann hinten runterfällt. Eine furchtbare Geschichte eigentlich. Ebenso wie die Geschichte der Sklaverei in den USA und natürlich anderen Teilen der Welt.
1: Können Sie sich absolut nicht rühmen.
0: Nein, nein.
1: Geschichtlich, muss man wirklich sagen. Ne?
0: Und wenn Sie hier singen, we were punk first, dann heißt das auch, wir waren die Ersten, die irgendwie Widerstand geleistet haben gegen solche Dinge. Und wir waren zuerst da, vor allem. Das soll das ja auch aussagen. Ja, die Dead Pioneers, neues Album kam letzten Freitag raus. Wir haben es leider noch nicht, sonst würden wir es euch wahrscheinlich vorspielen. Vielleicht tun wir das in einer der nächsten Sendungen mal. Ansonsten könnt ihr das sicherlich auch live hören, weil die Band wird ja vermutlich auf Europa-Tour kommen und auch Deutschland Konzerte spielen.
1: Kommen auf Europa-Tour, ja.
0: Ich glaube, man kann sogar schon Tickets für einzelne Events gewinnen. Ich habe da letztens irgendein Gewinnspiel gesehen. Mache ich eigentlich nicht mit sowas, aber kann mich gerade erinnern.
1: Da war eigentlich was, wo wir jetzt hier eigentlich bei...
0: Wir verlosen keine Tickets.
1: Super.
0: Wenn diese Sendung und dieser Sender hier noch viel, viel größer wird, als er sowieso so ist, dann können wir vielleicht irgendwann auch mal Tickets verlosen.
1: Ich habe hier was
0: Da steht Crailsheim.
1: Nee, kann das sein? Nee.
0: Das glaube ich nicht. Die Dead Pioneers in Crailsheim würde mich doch schwer wundern. Das braucht ja alles, dass wir wissen, wo Crailsheim ist.
1: Dead Pioneers? Was soll denn das jetzt hier? Okay. Also auf jeden Fall sind sie unterwegs und ja, hier.
0: Ja,
1: genau. Am 16. Juli sind sie tatsächlich auf Glaubitz. Ich glaube, ein Festival. Dann in Zelters, das ist auch ein Festival. Zelters in Hessen.
0: Donus, nördlich von Frankfurt.
1: Ja, genau, nördlich von Frankfurt. Essen spielen sie am 19. Juli.
0: Ja, und dann ist wieder Kanada,
1: dann schon
0: die nächsten Termine dann in Kanada.
1: Schon. Genau, genau. Also es sind auf jeden Fall, wenn ihr die Möglichkeit habt, schaut es euch an. Es ist ja wirklich eine ganz arg lohnenswerte Geschichte. Aber die kommen nicht in den Süden hier, das sehe ich gerade.
0: Nee? Mm-mm. Schade. Ich habe mir übrigens auch schon sagen lassen, zumindest von den vorherigen Touren, dass die Bühnenpräsenz jetzt nicht so prall wäre. Also, nicht so viel Bewegung auf der Bühne, relativ viel Unterbrechung mit Ansagen, was aber natürlich auch Sinn macht bei dem Frontmann, der sich als Politiker oder irgendwo an der Schnittstelle zwischen Kunst und Politik als einen Aktivisten, so sagt man, versteht. Ich würde sagen, wir kommen zu einer anderen Band und einem relativ bekannten Lied dieser anderen relativ bekannten Band. Die Rede ist von Pennywise. Revolution heißt der. Den hören wir.

0: Jawohl.
1: Pennywise zweimal. Erst Revolution und jetzt Peaceful Day.
0: Peaceful Day, auch ein Song, der doch nicht tot gehört wurde, ne? Oder wird. Ist ein Klassiker, also absolut. Pennywise live, immer eine sichere Bank.
1: Ja, und das Lied Peaceful Day kannst du ja jeden Tag spielen, denn die Welt wartet immer noch auf den ersten friedlichen Tag. Absolut. Den hat es bisher wahrscheinlich noch nicht gegeben. Eine Utopie, aber wir glauben daran. Positive, irgendwann.
0: Aussage, also richtige Positive Vibes.
1: Absolut. Der war auf ihrem dritten Album About Time 1995 rausgekommen. Seither keine friedlichen Tage mehr gehabt, da bin ich mir sicher. Wobei die 90er ja wohl ein recht friedliches Jahrzehnt gewesen sein sollen.
0: Ja, definitiv, ja.
1: Kalter Krieg vorbei, einige heiße Kriege gab es aber durchaus. Auch in Europa. Wir schauen Richtung Balkan oder Nordirland oder ins Baskenland.
0: Also Kriege gab es eigentlich immer letzten Jahre, ne? Das ist so richtig ruhig. Gab es in den 80er, gab es den Falklandkrieg. Also es gab immer irgendwas irgendwo, ne? Wo es gekracht hat irgendwo, ne? Auf der Welt.
1: Irgendwo hauen sich die Leute immer die Köpfe ein. Leider ist es.
0: Meistens geht es um Ölreserven oder einfach nur um Geld. Ne?
1: Macht und Ressourcen. Geld und Macht. Und vielleicht auch irgendwo Größenwahn. Ein Stück weit. Vermutlich. Pennywise bei Epitaph. Für viele Alben gewesen, immer noch bei Epitaph. Soweit ich weiß.
0: Aber da ist nichts mehr Neues rauskommen.
1: Nichts Neues in letzter Zeit, glaube ich. Haben wahrscheinlich auch ihre besten Zeiten hinter sich. Vermute ich mal.
0: Ja, im gesetzten Alter jetzt, ne?
1: Ja. Ja.
0: 50 und 60. Kann man so rückgehen, zurückgehen.
1: Kann man sich auch mal hinsetzen. Aufs Sofa. Zu einem Bierle oder sowas.
0: Stimmt.
1: Ihr könnt aber auch aufstehen zu einem Bierle und rausgehen auf Konzerte, denn es gibt auch Bands, die sind noch unterwegs und es gibt auch Bands, die sind in Ulm unterwegs, nämlich, und da komme ich zu meinem ersten Veranstaltungstipp, Broken Stage veranstaltet mal wieder eine Sache diesen Freitag, und zwar kommt eine Band aus Freiburg und Dresden, beides in Sachsen. Ich glaube, sie kommen ins Hemp. Ich weiß es gerade gar nicht genau. Sie heißen auf jeden Fall The Dead End Kids, also die Kiddies aus der Sackgasse. Und hier ist ihr Song Kartoffelsalat.

0: Ja.
1: Das waren nicht die Beatsteaks, ne?
0: Das waren nicht die Beatsteaks. Aber vielleicht kennt ihr mal den Text von den Beatsteaks. Das war nämlich Frieda und die Bomben von den Beatsteaks, gecovert von den Dead End Kids. Aus Sachsen, die übermorgen im Hemd sind.
2: Das hört sich echt gut an, ne?
0: Ja, da ist schon Druck dahinter. Also ich... Paul, schon. Und eine Sängerin, das hatte ich euch ja am Anfang versprochen. Wir haben heute Bands da mit Sängerinnen reichlich. Und zwar hauptsächlich in der zweiten Hälfte der Sendung, die ich jetzt für angebrochen erkläre. Auch wenn wir erst 10 vor 10 haben.
2: Ja, können wir schon langsam mal starten mal hier dann, ne?
0: Genau, Volker, ich hoffe, du hast auch einiges dabei in der Hinsicht.
2: Ich habe tatsächlich noch einiges in meinem Fundus mit Frauenbands. Ich finde ja, gerade im Riot-Girl-Bereich hat sich ja viel getan in den letzten Jahren irgendwie. Und da gibt es ja brutal viel, also in den 90ern, Bikini Kill, L7, Babes in Thailand, Seven Year Bitch, gibt es so viel geiles Zeug hier. Auch jetzt aktuell, wie man sieht, tut sich da wirklich was. Gerade jetzt ist eine politische Zeit ja gerade eben auch ziemlich, und daher ist sehr fruchtbar auf jeden Fall. Ne? Interruptors, auch eine Band, die live, finde ich, total überzeugt. Die können wir gar nicht spielen.
0: Die spielen wir auf jeden Fall gleich, ja, haben ja auch eine Sängerin. Ich habe sie selber noch nicht live gesehen. Ich wollte nur noch kurz sagen, Female is not a genre, heißt sie ja immer. Das wollen wir hier schon auch nochmal bekräftigen. Also das geht nicht darum, dass wir jetzt hier auf Teufel komm raus Sängerinnen spielen, um des Sängerinnen spielen zu willen. Es sind einfach geile Bands und das ist verdammt geile Musik. Und das ist das, was einem, oder zumindest mir in letzter Zeit mal auffiel, wie viel Neues Geiles auch rauskommt. Und ich glaube, das ist ähnlich wie mit den Dead Pioneers, weil ja an vielen Stellen der Feminismus gerade ein Stück weit in die Defensive kommt, mit dem rechtsextremen und konservativen Rollback und den Rufen wie zurück an den Herd und so. Und das führt zu dieser Gegenbewegung auch irgendwo und der Wut entsprechend. Und ich glaube, das führt auch dazu, dass gerade viele Frauenbands entstehen und relativ wütend unterwegs sind.
2: Die nicht in den Herd wollen.
0: Ja, völlig zu Recht natürlich. Die Interruptors gibt es aber schon länger.
2: Ganz, ganz charismatische Sängerin.
0: Absolut.
2: Die haben tatsächlich auch auf dem Punkrock Holiday gespielt vor ein paar Jahren und hat mich echt, obwohl das auch sehr, sehr Rock, also schon sehr, geht schon teilweise in diesem Mainstreamige rein, aber da ist dieser Ska-Background noch da und natürlich sind die schon mit einem großen Fuß noch im Punkrock behaftet, noch, muss ich sagen, an der Szene noch, ne?
0: Ich glaube, der, den ich jetzt aufliegen habe, ist auch ein bisschen mainstreamiger. In the Mirror heißt er. Den gibt's okay. Jetzt.
2: Here we go.

0: The Interrupters mit In the Mirror vom Album In the Wild, 22 rausgekommen bei Hellcat Records. Dieses Label, dahinter steckt auch Brad Gurewitz und Tim Armstrong von Rancid. Brad Gurewitz von Bad Religion, der natürlich auch Epitaph unter sich hat. Also alles irgendwie verbandelt da in Kalifornien, würde ich sagen. Jetzt habe ich eine Band auflegen, die kommen auch demnächst nach Ulm, und zwar ins B-Teil am 12.07. ist ein Sonntag. Support ist im Manzenpanzer aus Ulm. Lady Lazarus kommen mit äußerst expliziten Texten, wie ich mir angehört habe. Hören wir doch einfach mal den hier, Cuckold. Lady Lazarus.
1: Lady Rated. Ah ja, Cuckold, ja. Viel Spaß.

0: Lady Lazarus aus Sydney, ursprünglich, mittlerweile Berlin. Die sind wohl nach Deutschland umgezogen einfach, weil Berlin halt cool ist, schätze ich mal. Sydney aber eigentlich auch.
1: Sydney ist eine verdammt coole Stadt. Weiß nicht, wo man da jetzt. Aber ich glaube, klar, in Berlin gibt es halt mehr Input.
0: Da ist die Szene.
1: Ja, da ist die Szene.
0: Ja, und da ist auch nicht so weit nach Ulm, wenn man mal ein Konzert spielen will, in Bethel zum Beispiel. So wie wir übernächstes Wochenende gemeinsam mit Emanzenpanzer am Sonntag dann zu sehen. Genau. Wir hörten gerade Rated X. Wenn ihr da ein bisschen zugehört habt, der Text, bitte bettel darum, dass ich dich quäle. Sadomaso-Text. Entsprechend die Musik auch sehr, sehr düster. Der Song davor, da geht es um lesbische Liebe. Offensichtlich. Ja, ziemlich explizit, was die da bringen. Alles miteinander auch selber rausgebracht, also komplett DIY unterwegs. Haben auch jetzt noch gar kein Album draußen. Das sind alles nur irgendwelche Singles, die sie digital sogar veröffentlicht haben. Aber ein Album soll wohl kommen. Also Debütalbum angekündigt. Wo es rauskommt, vermutlich auch einfach selber gemacht dann. Davon gehe ich zumindest aus, wenn man das, was man von der Band liest, ernst nimmt, dann wird da alles selber gemacht. Einfach.
1: Hört sich spannend an.
0: Ja. Sowohl musikalisch als auch von der Herangehensweise, finde ich. Ja, Lady Lazarus. Wie wird es weitergehen?
1: Wir drehen die Zeit ein bisschen zurück, und zwar in die 70er rein, und zwar zu den Avengers, wenn wir bei den Frauen und auch bei den Female Punk, und die eigentlich auch damals schon noch mehr kämpfen mussten, muss man sagen, in den 70ern. Und da hören wir jetzt gerade eben Painted Black von den Avengers. Genau, von wem, das hört ihr ja gleich, welche Coverversion. Und here we go. Viel Spaß.

0: Tata, sag mal wieder.
1: Sag mal wieder. Das waren Y-Squad mit Black Sheep.
0: Das schwarze Schaf. Und davor genau. Auch ein schwarzes Schaf.
1: Ja, The Avengers mit Painted Black, da im Original von den Stones, 1977 erschienen, eins der wegweisendsten Punkrock-Alben ever, Avengers, das erste Album, das einzigste auch, ne? Penelope Houston. Bleibt man in den 70ern, und zwar eine ganz wichtige Band, die, kann man sagen, female-fronted, sehr wegweisend war, und das waren Hansaplast.
0: Deutschland.
1: Und die Sängerin ist jetzt tatsächlich, die hat ein Projekt mit dem Sänger von den, also einer von den Beatsteaks, und die Hansaplast-Sängerin sind zusammen unterwegs, die haben ein Projekt, also das ist so ein bisschen Indie-Punk-mäßig, keine Ahnung, ich glaube zwei Alben haben sie schon rausgebracht. So, aber jetzt hören wir erstmal Hansaplast, zwei Songs, Lederhosentyp und Rock'n'Roll Freitag.
0: Jawohl, der Lederhosentyp, sehr schön. Hansaplast aus Deutschland.

0: Jetzt mal back in the 90s. Babes in Thailand, Bruce Violet aus dem Album Fontanelle. Ja, was soll man zu denen sagen? Es ist einfach eine Band, die damals Anfang der 90ern hat man einfach diese Riot Girl Bands gesigned. Siehe L7, siehe Seven Year Bitch, es gab so viele Bands, die dann einfach auf Major gelandet sind, aber ziemlich schnell dann auch wieder runter. Aber das war eine Zeit, wo die einfach, wo man gemerkt hat, wow, die waren einfach nur angry. Die Frauen waren einfach nur angepisst und waren einfach stolz drauf, dass sie ihre eigene Musik da gespielt haben. Also eine Band, die zum Beispiel auch da in dem Kontext war, war Sleater-Kinney.
1: Ja.
0: Die sind aber später dann ein bisschen in die Rock-Geschichte gegangen. Und das war ja auch so die Zeit. Also gab es paar wirklich richtig gute wütende Riot Girl Bands auch, ne?
1: Man muss ja auch ehrlicherweise sagen, auch die Punk-Szene ist ja nicht gefeit vor so Macho-Gehabe.
0: Ja, ja.
1: Also da muss man auch die Szene kritisieren und das tun diese Bands ja auch völlig zu Recht.
0: Definitiv, ja, ja. Also es gibt wirklich Female Fronted, was in den letzten Jahren zwar abging, hat sich da echt viel getan, muss ich sagen. Hat sie echt viel getan.
1: Ja, und es ist tatsächlich auch immer noch so, wenn man auf gewisse Hardcore-Shows geht, da ist zum Teil schon viel Tough Guy-Gehabe immer noch dabei. Also die durchtrainierten Typen oben ohne, die sich da durch den Pit prügeln, sozusagen, das muss man schon auch echt mal kritisieren.
0: Aber wiederum gibt es zum Beispiel Walls of Jericho, die Sängerin, kopiert ja quasi dieses Macho-Getue von den Männern. Klar ist eine Frau, aber wenn du die hörst,
1: weißt du. Ja, ja, ich war auf einigen Walls of Jericho-Konzerten.
0: Hast du gesehen?
1: Also, die haut sich kaputt.
0: Die haut sich kaputt. Aber du denkst echt, das ist ein Typ, der sich da.
1: Wenn du das erste Mal habe ich Walls of Jericho gehört und mein Kumpel sagte zu mir, ja, da singt eine Frau mit. Ich habe da mitverstanden. Und dann geht dieses Lied los und ich höre, okay, jetzt singt da noch ein Typ. Und nach einer Minute oder was frage ich, ja, wann singt die Frau? Ja, das ist die Frau. Und aber mit einer solchen Wut in der Stimme, Wahnsinn. Und auch auf Konzerten, da steckt so eine Energie dahinter bei Walls of Jericho, Wahnsinn.
0: Also auch eine Band, die hat dich ja nicht auch polarisiert hat irgendwie dann halt. Ne? Wir haben davor noch gehört, vor Babes in Thailand, die Hansaplast.
1: Hansaplast, ja.
0: Lederhosen-Tipp und Rock'n'Roll Freitag war es, glaube ich, gewesen.
1: Genau.
0: Und jetzt haben wir auch die Band rausgefunden, dem Projekt von diesem Beatsex-Typ.
1: Ja, Benjamins, gell? Die Benjamins, weil die gute Frau heißt Benjamin im Nachnamen.
0: Nette Benjamin, genau, richtig. Ja,
1: Benjamins gab eine EP und eine Single. Ja. Vielleicht gibt es noch ein Album. Die sind jetzt, die Veröffentlichungen sind jeweils ein paar Jahre alt.
0: Ja.
1: Die sind sicherlich noch unterwegs.
0: Also es klingt alles sehr, sehr spannend und ich glaube, sie, die Annette Benjamin, hat ja auch ganz interessante Biografie hinter sich. Aber das springt jetzt heute Abend den Rahmen. Und die sind, glaube ich, zurzeit immer wieder mal unterwegs, meine ich mal so. Auf Konzerten mal Hansaplast. Aber nicht, ne? Klar. Jo, ich habe noch was. Und zwar Snaphair. Das ist auch so eine Riot Girl Punk Band aus den USA. Und Be With You würde ich dann nochmal hören.
1: Hau rein.

0: Ja, cool.
1: I want to be with you. Snap Hair, aber die haben einen kleinen Verweis auf Beavis and Butthead.
0: Kennt eigentlich noch jemand Beavis and Butthead?
1: Ja, genau, kennt die jemand doch.
0: Zwei großartige.
1: Naja, ja, es war fehlt total. Sowas fehlt gerade eben, ne? I want to be with you, Snap Hair. Ich glaube, irgendwann Anfang 2000er kam das Album raus.
0: So wie Beavis and Butthead.
1: Und Beavis and Butthead. Jetzt habe ich einen Song, wollte ich noch gerne spielen lassen, den habe ich jetzt schon Ewigkeiten nicht mehr gehört. Und zwar, es ist eine englische Band, die heißt Daisy Chainsaw. Und der Song war 1991 erschienen und lief tatsächlich damals auch auf MTV Alternative Nation. Also lief tatsächlich damals im Fernsehen. Solche Bands sind damals supported worden. Krachiger Indie, whatever, Punk, keine Ahnung. Hör mal auf jeden Fall mal rein. Love Your Money, Daisy Chainsaw.
0: Daisy Chainsaw, mit dem Namen kommt man schon auf MTV, aber sicherlich nicht in die Schlagerparade oder ins Morgenmagazin oder sowas.
1: Viel Spaß.

0: Yeah, holy fuck.
1: Wir lieben euer Geld.
0: Ja.
1: All your money.
0: Ja, all your money. DC Chainsaw. Ja, 1991.
1: Schön. Cool. Immer noch schön.
0: Immer noch gut, aber die sind irgendwie zwei Alben und dann sind sie echt verschwunden und haben dann irgendwo ein anderes Projekt gehabt. Und die hat da was ganz Charismatisches gehabt, die Sängerin auch. Die sind immer in so irgendwelchen Puppenkostümen, sind die immer rumgesprungen, immer dann. Dann wild angemalt, die Lippen, weißt. Also ein bisschen überspitzt, verspielt.
1: Daisy Chainsaw. Hatten die auch Kettensägen dann auf der Bühne dabei?
0: Ah, kann schon sein, dass die haben sie dabei gehabt, ja.
1: Ich habe mal von einer japanischen Band gehört, die gefährlichste Band der Welt hießen sie. Name ist mir leider entfallen, auch völlig egal. Der hatte eine laufende Kettensäge sich auf den Rücken gebunden, während er... Der hatte irgendwie, also man muss ja da eigentlich so einen Hebel ziehen. Ja, ja. Und wenn man den nicht zieht, dann geht die automatisch aus. Das hat er natürlich zusammenbunden gehabt. Dann konnte er sich die auf den Rücken binden. Die ist dann irgendwann runtergefallen, hat er sich in den Fuß gesägt. Also, war ihm egal, er hat weitergeschrieben.
0: Das ist Blätter. Hat er sich den Fuß abgesägt?
1: Ja, nicht abgesägt, aber das war schon eine blutende Wunde dann halt. Aber die bekam dann, glaube ich, auch irgendwann ein Auftrittsverbot oder sowas von den japanischen Behörden. Gibt es auch nicht mehr mittlerweile, aber das ist...
0: Weißt du, wie sie hießen, oder?
1: Mein Japanisch ist sehr schlecht.
0: Igera war es nicht, nee.
1: Naja, wie auch immer, wir schweifen ab. Daisy Chainsaw waren es auf jeden Fall gerade.
0: Warte, du hast noch was.
1: Ich habe noch was, das ist aus England, aus Brighton. Wenn ich Brighton sage, wisst ihr wahrscheinlich eh schon, was ich meine. Hier sind die Lambrini-Girls.

0: Ja, die Lambrini Girls, natürlich, mit ihrem Song Big Dick Energy. Voller Wut.
1: Big Dick Energy, yeah.
0: Die Lambrini
1: Energy oder?
0: Energy. Wie große Piep-Energie. Ja. Lambrini Girls aus Brighton.
1: Auch sehr wütend.
0: Äußerst wütend. Die haben bisher nur ein Album draußen. Who Let the Dogs Out? Heißt letztes Jahr erschienen, da kommt auch dieser Song her. Lustigerweise erschienen auf einem Berliner Label namens City Slang. Also nicht auf einem englischen Label.
1: City Slang, okay. Eher so Indie Rock.
0: Mir sagt dieses Label gar nichts.
1: So Sachen wie No Twist auch erschienen,
0: Ah,
1: sowas.
0: die sind da auch.
1: Regula Tengo, so Zeug.
0: Auch schön. Kann man nichts sagen.
1: Aber gut, klar. Warum nicht, ne?
0: Ich war selber noch nie auf einem Lambrini Girls Konzert. Ich habe mir aber sagen lassen, dass die auch sehr explizit politische Ansagen haben. Also sowas wie, wenn ihr im Palästina-Konflikt nicht auf Seiten von Gaza seid, dann verpisst euch. Also sehr explizit auch in diesem Konflikt positioniert, wie viele Bands aus UK und auch in den USA. Das ist bei uns gar nicht so stark. Ebbt jetzt wahrscheinlich auch ein bisschen ab, wenn der Gaza-Konflikt sich zumindest ein bisschen beruhigt hat. Aber in dieser Hinsicht sind sie auch sehr explizit unterwegs.
1: Also Obstwiesenfest wäre da letztes Jahr, ist es aufgefallen, da ging es auch
0: Ja, auch der Palästina-Konflikt war ein Thema und lustigerweise vor allem bei den Bands, die aus England kamen. Also Dead Letter zum Beispiel. Da gab es auch am Ende also er hat nicht Tschüss gesagt, er hat einfach nur gesagt Free Palestine. Und dann sind sie gegangen.
1: Na, aber auch Tokotronic haben Positionen gezeigt. Das habe ich manchmal aufgefallen.
0: Die habe ich nicht gesehen, aber da weißt du in dem Film mehr.
1: Da warst du nicht
0: Ich
1: mehr
0: war
1: da.
0: am Freitag war ich nicht da, nur am Samstag.
1: Ah, ja, genau, bei Wolfmother, gell?
0: Exakt.
1: Ja, die waren ja auch stark. Wolfmother war ja wirklich stark. Tokotronic waren da auch wirklich, haben da auch schwer Danke gezeigt dann auch damals. Auch in Slowenien letztes Jahr. Da war Refused. Da hat der Dennis Lützen dann auch wirklich dann Stellung bezogen. Ganz stark dann halt auch. Ne? Das ist natürlich bei uns halt ja, ein schwieriges Kapitel in Deutschland. Ne?
0: Speziell schwierig bei uns natürlich, das
1: Ja,
0: stimmt.
1: ja, ja.
0: Eine Band, die ganz ähnlich heißt wie die Lambrini Girls, sind die Petrol Girls, kommen aber aus den USA. Wir hören einen von denen.

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1: Wow.
2: Ist ja ganz schön wütend.
1: Ja, touch me again and I fucking kill you. Oder mit anderen Worten, no means no.
2: Aber ich, also ganz ehrlich, Matze, mir macht das sowas wieder Angst, muss ich ganz ehrlich sagen.
1: Da ist ordentlich Wut dahinter, ja, auf jeden Fall.
2: Aber wir als Männer kommen da, darf ich jetzt, darf man ja auch sagen, kommen ja dann wirklich ganz, ganz schlecht weg teilweise.
1: Das richtet sich sicherlich gegen übergriffige Männer, die halt auf einem Konzert auch irgendwie mal an den Popo fassen oder so.
2: Ja, aber das weiß man, dass man sowas nicht macht.
1: Ja.
2: Also jeder vernünftige Mann fasst auf irgendwelche wilden Frauen in dem Hintern. Das ist ja eigentlich eine No-Go-Geschichte. Außer man ist so besoffen in München beim Oktoberfest, wo es dann alle Hemmungen fallen. Aber das macht man nicht.
1: Als vernünftiger Mann macht man es nicht. Es gibt halt auch viele Unvernünftige, offenbar immer noch.
2: Was mich so ein bisschen, muss ich jetzt ehrlich sagen, das habe ich dann auf dem Obschwissen-Festival auch so bei manchen Bands, die haben das tatsächlich dann immer auch noch extra noch betont. Bitte lasst eure Finger bei euch und betatscht irgendwelche Frauen nicht. Und natürlich mache ich das natürlich nicht. Das ist eigentlich eine Sache, die jeder Mann eigentlich auch versteht, der ein bisschen was im Kopf hat.
1: Ich glaube auch, dieses betreffende Klientel trifft man dann relativ wenig auf solchen Veranstaltungen. Ja,
2: eben.
1: Sondern, was weiß ich, wenn man beim Oktoberfest nachts U-Bahn fährt und die ganzen Besoffenen unterwegs sind, dann, um mal in dem Bild zu bleiben, hat man das Problem wahrscheinlich schon.
2: Dann hat man das Problem. Ja. Dann, aber nicht auf irgendwelchen Obstwiesen oder irgendwelchen, du wirst sowas bei Punkrock Holiday auch nicht erleben, weil die alle sehr, sehr wirklich straight in ihrer Linie bleiben. Da gibt es sogar extra eine Anlaufstelle dann auch bei Punkrock Holiday.
1: Ja, ein Awareness-Team ist sicherlich auch unterwegs, kriegt man da kaum noch hin, ein großes Festival ohne Awareness-Team. Allerdings, wenn ich zum Beispiel an Anti-Flag denke.
2: Das geht ja gar nicht. Der Typ, der war ja.
1: Auch die Szene ist nicht vor sowas gefeilt, ganz offenbar. Verrückt, ne? Ja, ja. Verrückt. Und der Kerl ist ja irgendwie untergetaucht und hat das Land verlassen aus Angst vor Strafverfolgung. Band natürlich sofort aufgelöst, Online-Präsenz gelöscht, auch irgendwie.
2: Ja.
1: Verrückt. Jahrelang verrückt.
2: Da gebe ich dir jetzt recht, weil das ist eine Band, die immer politisch eine Meinung gehabt haben und das eigentlich auch gegen Sexismus angegangen sind und selber der Sänger dann sich nicht dran gehalten hat. Ja.
1: Wahnsinn, also das ist ja irgendwie, also das war das Sakrileg. Anti-Flag, wieso nein? Wieso gerade ihr?
2: Ja.
1: Darf das
2: was? Also, das hat mich auch geschockt, muss ich echt sagen. Ja,
1: ja. Touch me again and I fucking kill you.
2: Ja.
1: Krass.
2: Also man versteht die Wut. Aber man ist halt doch irgendwie als Mann halt in einer ganz schlechten Position dann halt auch da.
1: Ja.
2: Also dann halt, ne? Obwohl man das wirklich, kann man ja sagen dann irgendwie, ne? Das ist ja so, ne?
1: Ich habe euch, jetzt wollte ich dich nicht unterbrechen.
2: Ist schon okay.
1: ich muss mich nämlich selber korrigieren. Ich habe euch vorhin erzählt, dass die Petrol Girls aus den USA kommen. Ist natürlich Blödsinn. Auch das sind Engländerinnen aus Bristol. Auch Südengland und aus Graz. Zum Teil zumindest. Österreicherin. Und,
2: stimmt, die Petrol Girls, sprechen sich auch gegen Abtreibung für Abtreibung aus. Abortion.
1: Da haben wir nämlich direkt den Action aufliegen. Ja, genau. Baby, I had an abortion.

0: Baby, I had an abortion and I'm not sorry. Die Petrol Girls.
1: Ja, sie sind ja auch in aller Munde und mittlerweile echt ein Sprachrohr geworden, die Band.
0: Ja, aktuell auf Tour durch UK, natürlich. Es gibt aber auch einen Österreich-Termin, der ist vielleicht für manche von euch interessant. Sie spielen in Linz, natürlich in der Kapu am 25. Linz. Juli.
1: Linz.
0: Auf halbem Weg nach Wien, würde ich sagen.
1: Ja.
0: Könnte man auch mal machen.
1: Das ist sauber.
0: Sauber. Der hier kam von ihrem aktuellen Album, das heißt Baby. Aktuell, vor 4 Jahren auf Hassel Records erschienen. Vielleicht gibt es da auch bald mal wieder Neues. Zumal, wenn sie auf Tour sind, sind sie aktiv. Und spielt vielleicht ein paar neue Songs, die bald ein Album ergeben. Wer weiß.
1: Gibt es noch ein paar Konzerthinweise noch?
0: Konzerthinweise habe ich auch noch ein paar kleine. Schwimmmontag, ihr wisst ja alle, unser Ulmer Feiertag. Da gibt es vermutlich eine Party auch in der ganzen Stadt, aber auch bei uns im Innenhof wird es ein paar Bands und DJs geben. Mehr können wir noch nicht verraten, wollen wir auch gar nicht. Könnt ihr aber durchaus, falls ihr durch die Innenstadt tingelt, mal hier vorbeischauen. Die Dead End Kids hatten wir schon im B-Teil. Donaufest ist übrigens ab nächstem Wochenende bis übernächstes Wochenende. Es kommen Bands aus dem ganzen Donauraum. Könnte vielleicht auch für den einen oder anderen was Interessantes dabei sein.
1: So, wohlgemerkt auch umsonst, ne?
0: Kosten tut das nichts.
1: Ja, ja, genau. Man kann abends dann wirklich noch nach Feierabend noch sich irgendwelche coole Reggae-Band aus Slowakei oder irgendwie aus Serbien noch angucken, irgendwie noch, ne?
0: Das kriegt man sonst nicht zu hören. Das ist eine Empfehlung.
1: Ganz, ganz,
0: da mal hinzugehen.
1: Ganz coole Geschichte. Das ist ja die einzigste. Also, Ulm muss man wirklich sagen, die sind da seit Jahren wirklich das ist ja die einzigste Stadt, die sowas macht, eigentlich auch im Donauraum jetzt, genau.
0: Kann ich sagen.
1: Das ist toll. Wirklich große, große, große Leistung.
0: Sonst habe ich jetzt nichts auf der Pfanne, aber du hast sicher noch was.
1: Ja, nächste Woche am Dostig spielen im Witzemann in Stuttgart, die Biohazard und mit der Originalbesetzung wieder, die haben ja ein neues Album und mit angeblich sind die Cro-Max dabei, sind Sworn Enemy dabei und Death Angel.
0: Halleluja.
1: Halleluja, aber ich glaube es nicht so ganz genau. Aber es ist komischerweise, steht auf der Homepage nie was dran, weil beim Witzemann jetzt halt, ne? Das ist ein bisschen merkwürdig dann halt, ne? Ah ja, die Herbarts kommen ins B-Teil. Das habe ich gelesen am 19. Juni.
0: Juni?
1: Das war doch schon. War doch schon, sorry. Sonst weiß ich gerade eben auch nichts. Ne?
0: Sommerloch. Geht auf Festivals.
1: Ja, lauter Festivals. Und das Tolminator-Festival kommt jetzt dann demnächst im Ende Juli in Tolmin. Da werde ich hingehen. Und eine Woche später dann, beziehungsweise 2 Wochen später, das Bangkok Holiday Festival. So, und dann haben wir bestimmt noch einiges zu berichten. Nächste Sendung dann. Das wäre am 29.
0: Der 29. Juli. Da hören wir uns dann wieder, weil es ist kurz vor 11 und wir sagen tschüss.
1: Ciao, kommt gut heim.
0: Macht es gut. Lest die Playlist nach auf der Homepage. Die wird in ein paar Minuten online gehen. Da könnt ihr nachlesen, was wir hier gespielt haben. Zum Abschluss gibt es noch Eminent Sniffers mit einer Ballade. Bis in 4 Wochen.

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